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2: Derzeit in Augsburg trüb bei 15 Grad, in Fischach und Ettringen jeweils 17 Grad. Am frühen Morgen gibt es Wolkenfelder und meist Windstille. Am Vormittag lockert es in Augsburg, Nordschwaben und dem Allgäu auf. Später scheint häufig die Sonne bei angenehmen 24 bis 26 Grad. In der kommenden Nacht nimmt die Bewölkung wieder zu, örtlich sind Gewitter möglich. Morgen wird es freundlich und sonnig mit zeitweise spürbarem Wind. Am Dienstag setzt sich das überwiegend sonnige Wetter fort, im Allgäu ist es etwas frischer. Zur Wochenmitte geht der Trend kühler und nachts sinken die Temperaturen auf 9 bis 11 Grad.
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2: Der Verkehr ohne Störungen und Blitzer. Gute Fahrt.
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1: Ich bin Florian Klaus. Am Donnerstag hat Kanzler Merz angekündigt, dass die Bundesregierung bald abschließend feststellen will, wer für den versuchten Anschlag mit einer Sprengstoffdrohne am Flughafen Leipzig-Halle verantwortlich war. Wie jetzt mehrere Medien berichten, geht die Regierung davon aus, dass Russland dahinter steckt. Sie berufen sich dabei auf Insider. Bestätigen wollte ein Regierungssprecher das aber noch nicht. Ist die geplante Attestpflicht ab dem ersten Krankheitstag sinnvoll? Das hat Bundesarbeitsministerin Baas in einem Interview in Frage gestellt und damit Kritik aus der Union auf sich gezogen. Der CDU-Sozialpolitiker Biadasz hat darauf verwiesen, dass die Koalition dazu schon eine Vereinbarung getroffen habe. Das gelte auch etwa beim Gesamtpaket zur Rente. In München ist an die Opfer der rechtsextremen Terrorgruppe NSU erinnert worden. 25 Jahre ist der Mord am Gemüsehändler Habil Kilic in der Stadt her. Insgesamt hatte der NSU 10 Menschen getötet, daneben verübten die Mitglieder Sprengstoffanschläge und Raubüberfälle. Borussia Dortmund hat sich am ersten Spieltag der neuen Bundesliga-Saison 3 Punkte gesichert. Mit 2:0 hat der BVB am Abend gegen Hamburg gewonnen. HSV-Kapitän Nikolai Remberg danach bei Sky.
2: Ja, ich fand, dass wir uns gerade in der ersten Halbzeit ein bisschen zu tief hinten reindrücken lassen haben. Und wenn Dortmund dann von rechts nach links spielt, in die Zwischenräume spielt, dann läufst du erstmal viel hinterher und dann schaffst du es nicht so richtig ins Pressing zu kommen.
1: Außerdem konnte Elversberg beim Bundesliga-Debüt einen Sieg feiern. 3:2 stand es am Ende gegen Leverkusen. Die anderen Ergebnisse: Leipzig-Gladbach 3:0, Köln-Hoffenheim 3:2, Union Berlin-Frankfurt 3:3 und Mainz-Paderborn 0:0.
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3: Im Moment in Augsburg, Spickelherrenbach stark bewölkt bei 16 Grad, Diedorf 16 Grad und Durach 13 Grad. Am frühen Sonntagmorgen ziehen noch Wolken durch, örtlich fällt ein Schauer bei 12 bis 17 Grad. In Augsburg, Nordschwaben und dem Allgäu lockert es im Tagesverlauf rasch auf. Am Nachmittag sind es 20 bis 26 Grad, zum Abend wird es freundlich. In der Nacht zum Montag sind örtlich Gewitter möglich. Morgen wechseln Sonne und Wolken, der Wind frischt zeitweise auf. Am Dienstag setzt sich das freundliche, meist trockene Wetter fort. Zur Wochenmitte geht der Temperaturtrend etwas nach unten.
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3: Keine Verkehrsmeldungen und keine Blitzer.
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1: Momentan meldet Augsburg bedeckt bei 16 Grad, Aichach ebenfalls 16 Grad und Lauben stark bewölkt bei 15 Grad. Zum Tagesstart viele Wolken und örtliche Regen, der Wind ist zunächst schwach. Im Verlauf des Sonntags lockert es auf, zeitweise zeigt sich die Sonne bei 22 bis 26 Grad. In der kommenden Nacht ziehen erneut Schauer durch, vereinzelt sind Gewitter möglich. Morgen wechselnd bewölkt, später freundlicher und etwas weniger warm. Am Dienstag freundlich, am Mittwoch spürbar frischer mit rund 9 Grad in der Nacht. In Augsburg ist es am Morgen milder, im Ober- und Ostallgäu zunächst frischer.
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1: Im Moment sind keine Behinderungen und keine Blitzer gemeldet.
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1: Um 4 Uhr. Ich bin Florian Klaus. Soll Island wieder mit der EU über einen Beitritt verhandeln? Darüber haben die Menschen dort abgestimmt. Und es ist ein knappes Rennen. Nach Angaben des isländischen öffentlich-rechtlichen Rundfunks gibt es nach einem Teil der Auszählung bisher 51% Ja-Stimmen. Sollte der Vorsprung halten, könnten die 2013 pausierten Beitrittsgespräche weitergehen. Die islamistischen Taliban haben vorübergehend weiteres Personal nach Deutschland geschickt. Dafür haben sie die Erlaubnis der Bundesregierung. Warum, erklärt Dirk Zeitler.
2: Die Bundesregierung will mehr Menschen nach Afghanistan abschieben. Dafür müssen Dokumente ausgestellt werden, die die de facto Regierung anerkennt, heißt es dazu aus dem Auswärtigen Amt. Dafür müssten neben ausreichend Personal auch die technischen Voraussetzungen bestehen. Um diese zügig zu schaffen, ist jetzt kurzzeitig ein technisches Unterstützerteam eingereist.
1: Schon ab dem ersten Krankheitstag soll in Zukunft grundsätzlich ein Attest nötig sein. Darauf hat sich die Bundesregierung geeinigt. Ob das sinnvoll ist, hat Arbeitsministerin Baas aber hinterfragt. Darüber gibt es bei der Union wenig Begeisterung. Der Chef des CDU-Arbeitnehmerflügels Radke sagte etwa dem Kölner Stadtanzeiger, er sei auch nicht restlos von allem begeistert. Was man gemeinsam entscheide, solle man aber auch vertreten. Für Dortmund ist der Auftakt der Bundesliga-Saison gut gelaufen. Mit 2:0 hat der BVB gegen Hamburg gewonnen. Elversberg konnte in seinem ersten Bundesligaspiel überhaupt auch einen Sieg feiern. 3:2 stand es am Ende gegen Leverkusen. Die anderen Ergebnisse? Leipzig-Gladbach 3:0, Köln-Hoffenheim 3:2, Union Berlin-Frankfurt 3:3 und Mainz-Paderborn 0:0. Und im Abendspiel der zweiten Liga hat Nürnberg Bielefeld mit 4:1 geschlagen.
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3: Guten Morgen, die aktuellen Wetterwerte. Augsburg bedeckt bei 16 Grad, Langeringen 17 Grad und Mindelheim 16 Grad. Am frühen Morgen liegt noch eine dichte Wolkendecke. Örtlich fällt etwas Regen. Im Tagesverlauf lockert es auf. Die frühen Stunden sind frisch mit 12 bis 17 Grad. Später stehen 22 bis 26 Grad an. In Augsburg, Nordschwaben und im Allgäu scheint zeitweise die Sonne. In der kommenden Nacht folgen örtlich Schauer und Gewitter. Morgen wechseln sich Sonne und Wolken ab. Am Vormittag sind weitere Gewitter möglich. Am Dienstag zeigt es sich überwiegend freundlich. Zur Wochenmitte hält der leicht kühlere Trend an und in den alpennahen Lagen wird es frischer.
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3: Im Moment sind keine Behinderungen und keine Blitzer gemeldet.
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1: Im Moment in Augsburg-Lechhausen bedeckt bei 17 Grad, Petersdorf 17 Grad und Kirchheim in Schwaben 18 Grad. Am frühen Morgen ist der Himmel bedeckt, örtlich gibt es noch Schauer. Bis zum Nachmittag lockert es bei 23 bis 26 Grad auf. In der Nacht sind gebietsweise Gewitter möglich bei 14 bis 19 Grad. Zum Wochenstart beginnt der Tag örtlich noch gewitterig, später wird es freundlicher. Am Dienstag setzt sich meist sonniges Wetter fort. Zur Wochenmitte bleibt es freundlich, aber etwas kühler, besonders in den alpennahen Lagen.
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1: Ruhiger und störungsfreier Verkehr im Sendegebiet. Geschwindigkeitsmessungen wurden uns keine gemeldet. Gute Fahrt, dank KI und unserer Community.
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2: Ich bin Florian Klaus. Guten Morgen. Seit 2013 pausieren die Beitrittsgespräche Islands mit der Europäischen Union. Das könnte sich bald ändern. Bei einem Referendum liegen nach der Auszählung eines Teils der Stimmen gerade diejenigen vorn, die für eine Fortsetzung der Gespräche sind. Allerdings ist es mit 51% Ja-Stimmen sehr knapp. Ein endgültiges Ergebnis kommt erst noch. Mehr als 36 Jahre nach dem Mauerfall sehen viele Menschen noch einige Distanz zwischen Ost- und Westdeutschland. Dennoch stellen wenige die Wiedervereinigung in Frage. Das geht aus einer Umfrage hervor. Dirk Zeitler berichtet.
3: Ungefähr zwei Drittel betrachten Mauerfall und Wiedervereinigung als Glücksfall für Deutschland. Doch Unterschiede zwischen Ost und West bleiben spürbar. Die Aussage, seit der Wiedervereinigung sind die Deutschen zu einer Nation zusammengewachsen, lehnten 57% der Ost- und 45% der Westdeutschen ab.
2: Wir müssen für diese Demokratie kämpfen. Das hat Altkanzlerin Merkel eine Woche vor der Landtagswahl in Sachsen-Anhalt gesagt. Sie hat dafür bei einer Veranstaltung in Berlin zu Einsatz und Mut aufgerufen. Merkel betonte, dass die meisten Menschen nicht die AfD wählen. Es stimme, dass die AfD sehr stark in den neuen Bundesländern sei, sie sei aber auch in den alten Bundesländern stärker geworden. Die Bundesliga-Premiere für Elversberg hätte kaum besser laufen können. Die Fußballer aus dem Saarland konnten einen 3:2-Sieg gegen Leverkusen feiern. Die weiteren Ergebnisse: Leipzig-Gladbach 3:0, Köln-Hoffenheim 3:2, Union Berlin-Frankfurt 3:3 und Mainz-Paderborn 0:0. Am Abend hat dann noch Dortmund mit 2:0 Hamburg besiegt. Im Abendspiel der zweiten Liga hat außerdem Nürnberg Bielefeld mit 4:1 geschlagen.
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4: In Augsburg Bärenkeller bedeckt bei 17 Grad, Dasing 17 Grad und Kaufbeuren 16 Grad. Zum Start in den Tag liegt über Augsburg, Nordschwaben und dem Allgäu eine Wolkendecke. Örtlich regnet es noch. Vormittags lockert es auf, am Nachmittag sind 22 bis 26 Grad drin. In der kommenden Nacht sind gebietsweise Gewitter möglich, morgen zunächst wechselnd bewölkt mit einzelnen Gewittern, später freundlicher. Am Dienstag wird es überwiegend sonnig und trocken, zur Wochenmitte beginnt der Tag mit 9 bis 13 Grad deutlich frischer. Später freundlich, im Oberallgäu mit etwas geringerer Erwärmung und in Nordschwaben am wärmsten.
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4: Der Verkehr ohne Störungen und Blitzer. Gute Fahrt.
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1: Augsburg Innenstadt 17 Grad und trocken. Ried ebenfalls 17 Grad. Dazu Immenstadt 17 Grad. Zum Start in den Tag liegt zwischen Donau und den Alpen eine feuchte Wolkendecke, örtlich mit Schauern. Im Laufe des Vormittags lockert es auf. Am Nachmittag scheint häufiger die Sonne bei 24 bis 26 Grad. Zum Abend ziehen mehr Wolken auf und in der Nacht sind örtlich Gewitter möglich.
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1: Aktuell sind uns keine Verkehrsbehinderungen und keine Blitzer bekannt. Weiterhin eine gute Fahrt.
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2: Ich bin Julia Wasilkow. Guten Morgen. In keinem anderen G20-Land ist Strom so teuer wie bei uns in Deutschland. Das hat das Vergleichsportal Verivox analysiert. Mit 35,6 Cent pro Kilowattstunde liegt Deutschland auf Platz 1 vor Italien und Großbritannien. Ein wesentlicher Grund für die hohen Stromkosten: Steuern und Abgaben. Soll Island wieder mit der EU über einen Beitritt verhandeln? Darüber haben die Menschen dort abgestimmt. Und es ist ein knappes Rennen. Nach Angaben des isländischen öffentlich-rechtlichen Rundfunks gibt es nach einem Teil der Auszählung bisher 51% Ja-Stimmen. Im Katastrophengebiet im Himalaya erschwert schlechtes Wetter die Suche nach Überlebenden. Die Rettungsteams mussten gestern zwischendurch ihren Einsatz unterbrechen, wegen starker Regenfälle und Nebel. Durch die Sturzflut am Mittwoch sind nach aktuellen Angaben rund 700 Menschen ums Leben gekommen. Etwa 3000 werden noch vermisst. Am ersten Spieltag der neuen Fußball-Bundesliga-Saison hat sich Dortmund 3 Punkte gesichert. Mit 2:0 hat der BVB gegen Hamburg gewonnen. HSV-Kapitän Nikolai Remberg danach bei Sky:
3: Ja, ich fand, dass wir uns gerade in der ersten Halbzeit ein bisschen zu tief hinten reindrücken lassen haben. Und wenn Dortmund dann von rechts nach links spielt, in die Zwischenräume spielt, dann läufst du erstmal viel hinterher und dann schaffst du es nicht so richtig, ins Pressing zu kommen.
2: Außerdem konnte Elversberg beim Bundesliga-Debüt einen Sieg einfahren. 3:2 stand es am Ende gegen Leverkusen. Die anderen Ergebnisse: Leipzig-Gladbach 3:0, Köln-Hoffenheim 3:2, Union Berlin-Frankfurt 3:3 und Mainz-Paderborn 0:0.
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4: Guten Morgen. In Augsburg und Stetten ist es bedeckt bei 17 Grad, dazu Kübach 17 Grad und Dielewang 16 Grad. Zum Start in den Tag liegt feuchte Luft über der Region, örtlich ziehen Schauer durch. Am Vormittag lockert es auf, am Nachmittag zeigt sich häufiger die Sonne bei 24 bis 26 Grad. In der kommenden Nacht können regional erneut Gewitter aufziehen. Morgen ist es überwiegend sonnig, anfangs sind vereinzelt Gewitter möglich. Am Dienstag bleibt es freundlich mit Frühtemperaturen zwischen 11 und 14 Grad. Zur Wochenmitte setzt sich der freundliche Trend in Augsburg, Nordschwaben und im Allgäu fort. Im Allgäu kühlt es nachts stärker ab.
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4: Bei uns immer die wichtigsten Verkehrsmeldungen. Zuerst auf der A8 München Richtung Stuttgart ist zwischen Leipheim und Kreuz Ulm-Elchingen nach einem Unfall der Standstreifen blockiert.
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0: Freak mal mit einer freundlichen Frage. Wie viele Gehirnhälften hat denn der Mensch?
1: Ich glaube, manche haben sogar 3 und normalerweise eigentlich 2.
0: Also manche, die besonders schlau sind, die haben dann 3 Gehirnhälften.
1: Die können dann abgeben.
0: Spenden quasi.
1: Ja, genau.
2: Wie viel was?
0: Gehirnhälften.
1: 10.
0: Und für was braucht man diese 10 Gehirnhälften?
1: Zum Finger bewegen. Für jeden Finger eine Gehirnhälfte.
0: Damit zurück ins Sendestudio.
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1: Guten Morgen. Die aktuellen Wetterwerte. Augsburg, Fürnaberau bedeckt bei 17 Grad. Friedberg ebenfalls 17 Grad. Und Kamlach 16 Grad. Über der Region liegt am frühen Morgen zunächst eine Wolkendecke. Örtlich fällt noch ein Schauer. In Augsburg, Nordschwaben und dem Allgäu lockert es am Vormittag auf. Am Nachmittag wird es warm bei 22 bis 26 Grad. In der Nacht ziehen örtlich Gewitter auf, vor allem im alpennahen Bereich. Morgen beginnt es wechselhaft mit einzelnen Gewittern und später wird es wieder freundlicher. Am Dienstag bleibt es überwiegend sonnig und trocken. Zur Wochenmitte starten die Tage mit etwa 10 bis 14 Grad. Tagsüber bleibt der Trend weitgehend konstant.
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1: Bei uns immer die wichtigsten Verkehrsmeldungen. Zuerst auf der A8 München Richtung Stuttgart ist zwischen Leipheim und Kreuz Ulm-Elchingen nach einem Unfall der Standstreifen blockiert.
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1: 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Mach ein Foto oder einen Scan und sag, sortier das nach Thema, Versicherung, Bank, Arzt. Die KI erstellt dir eine Übersicht und legt eine Struktur an. So verlierst du keine wichtigen Unterlagen mehr aus den Augen und dein Schreibtisch sieht gleich entspannter aus.
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1: Ich bin Julia Wasilkow. Guten Morgen. Die Deutsche Bahn will Zugfahren wieder angenehmer machen. Bis 2030 sollen rund 210 Millionen Euro in saubere Züge, Bahnhöfe und mehr Sicherheit fließen. Das berichtet die Bild am Sonntag. Bahnchefin Palla sagt, Sauberkeit, Sicherheit und Komfort sollten zum neuen Standard werden. Zum Beispiel sollen doppelt so viele Reinigungskräfte für Bordtoiletten in Fernzügen eingesetzt werden. Als neuer norwegischer König hat Håkon seine erste Rede gehalten. In seiner Ansprache im Fernsehen und Radio dankte er seinem Vater, König Harald, der allen Menschen mit Respekt und Großzügigkeit begegnet sei. Nach Haralds Tod erwarte ihn nun eine sehr große Aufgabe. Letzter Tag der Gamescom in Köln. Hunderttausende haben auf der größten Videospielmesse der Welt in den vergangenen Tagen Spiele getestet. Thomas Bremser.
2: Ob Strategiespiele, Wettrennen oder Ego-Shooter, die Deutschen zocken gerne, vor allem am Smartphone. Und das betrifft jedes Geschlecht und jedes Alter. Der durchschnittliche Gamer ist 38 Jahre alt. Das hat auch wieder mal die Gamescom gezeigt. Publikumsrenner dort, der letzte Final Fantasy-Teil, das zweite Alien-Spiel oder ein neues Star Wars-Abenteuer.
1: Für Dortmund ist der Bundesliga-Auftakt gut gelaufen. Mit 2:0 hat der BVB gegen Hamburg gewonnen. Elversberg konnte in seinem ersten Bundesligaspiel überhaupt auch einen Sieg einfahren. 3:2 stand es am Ende gegen Leverkusen. Die anderen Ergebnisse: Leipzig-Gladbach 3:0, Köln-Hoffenheim 3:2, Union Berlin-Frankfurt 3:3 und Mainz-Paderborn 0:0. Und im Abendspiel der zweiten Liga hat Nürnberg Bielefeld mit 4:1 geschlagen.
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3: Derzeit in Augsburg-Bergheim trocken und bedeckt bei 17 Grad, Bobingen ebenfalls 17 Grad und Havangen 17 Grad. Der Sonntagmorgen zwischen Donau und den Alpen hat Wolken, sonnige Lücken und kaum Wind. 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
3: ohne Störungen und Blitzer. Gute Fahrt.
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1: Na, was denkt ihr, wie hoch ist der höchste Baum der Welt? Also er steht auf jeden Fall in Kalifornien, ein Küstenmammutbaum mit sogar einem Namen Hyperion. Er misst über 115 Meter, also mehr als ein 30-stöckiges Hochhaus. Gefunden wurde er 2006 im Redwood-Nationalpark. Ein stiller Riese, der immer noch weiter wächst.
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3: Hier ist WKCFM. Wir bringen euch in Stimmung. Denn heute ist die Nacht der Nächte.
4: Wir lassen uns Zeit, wir überstürzen nichts und wir trennen uns nicht. Kann ich einen Whisky haben?
3: Seit die Verordnung gilt, dürfen nur noch verheiratete Paare legal Sex haben. Aber nur für eine Nacht werden die Beschränkungen aufgehoben. Also raus mit euch, Singles.

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1: Wenn dieses Szenario wirklich mal Realität wird, das wäre schon echt crazy. Singles dürfen in einer Nacht im Jahr, also nur in einer Nacht im Jahr, legal Sex haben. Und dementsprechend ist natürlich die Lust sehr, sehr groß. Und mitten in diesem Chaos finden sich trotzdem zwei Menschen, die sich dann verlieben. Also das ist dann auch eine richtige, schöne, witzige Love Story. Und ich glaube, genau das Richtige für die Radio Fantasy Community. 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Einfach ein Popcorn-Emoji per WhatsApp 0821 50 und 5 mal die 7 für One Night Only. Eine sehr lustige, es ist eine Komödie, es ist eine Love Story, es wird rumgemacht und ein interessantes Szenario.
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6: Im Moment in Augsburg Göggingen bedeckt bei 17 Grad, Meitingen 17 Grad und Füssen 17 Grad. Heute früh zeigt sich über Augsburg, Nordschwaben und dem Allgäu Sonne zwischen lockeren Wolken, später meist sonnig bei leichtem Wind und rund 13 bis 26 Grad. In der kommenden Nacht ziehen örtlich Gewitter auf, morgen gibt es erst Wolken, später freundliche Abschnitte und am Vormittag einzelne Gewitter. Am Dienstag setzt sich teils sonniges Wetter fort, zur Wochenmitte ähnlich, im Allgäu etwas kühler bei rund 10 bis 24 Grad.
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6: Wir haben nur einen Blitzer auf der Hauptstraße in Marktoberdorf. Gute Fahrt dank KI und unserer Community.
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0: Freakman mit einer freundlichen Frage.
1: Ja.
0: Augsburg, die Stadt der Brücken, mehr Brücken als in Venedig. Die Frage ist, wo steht die Eselsbrücke?
1: So, boah, Stadt Bergen.
0: Bei Stadt Bergen und Tiere, das...
1: Das passt gut zusammen.
0: Die Eselsbrücke.
2: Ah, Eselsbrücke.
3: Ja, das hört sich nach so einem kleinen Kanälchen an, oder?
0: Ist die groß, klein?
3: Mini.
0: Damit zurück ins Radio Fantasy Sendestudio.
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2: Ich bin Julia Wasilkow. Guten Morgen. Norwegen trauert um seinen toten König. Im ganzen Land sind heute Gedenkgottesdienste für König Harald geplant. Am Abend hat Hakon in seiner ersten Rede als König an seinen Vater erinnert. Julia Wechenbach.
3: Viele Norweger dürften während der Rede Tränen in den Augen gehabt haben. Warm und gefühlvoll erzählt der neue Monarch von seinem gerade erst gestorbenen Vater. König Harald habe die Menschen zum Lachen gebracht, sei ein guter Zuhörer gewesen und habe es immer geschafft, dass alle sich wohlfühlen. Auf den neuen König wartet nun eine große Aufgabe.
2: Nach der Flutkatastrophe im Himalaya steigt die Zahl der Todesopfer. Mittlerweile wird von 750 Toten gesprochen. Rund 3000 Menschen werden vermisst, unter ihnen zahlreiche Ausländer. Schlechtes Wetter erschwert die Suche nach Überlebenden. In keinem anderen G20-Land ist der Strom so teuer wie bei uns in Deutschland. Das hat das Vergleichsportal Verivox analysiert. Mit 35,6 Cent pro Kilowattstunde liegt Deutschland auf Platz 1 vor Italien und Großbritannien. Ein wesentlicher Grund für die hohen Stromkosten: Steuern und Abgaben. Am ersten Spieltag der neuen Fußball-Bundesliga-Saison hat sich Dortmund 3 Punkte gesichert. Mit 2:0 hat der BVB gegen Hamburg gewonnen. Außerdem konnte Elversberg beim Bundesliga-Debüt einen Sieg feiern. 3:2 stand es am Ende gegen Leverkusen. Die anderen Ergebnisse: Leipzig-Gladbach 3:0, Köln-Hoffenheim 3:2, Union Berlin-Frankfurt 3:3 und Mainz-Paderborn 0:0.
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4: Derzeit in Augsburg, Oberhausen 17 Grad und trocken bei bedecktem Himmel. Inchenhofen 17 Grad, Benningen 16 Grad. Am Sonntagmorgen ist es über Augsburg, Nordschwaben und dem Allgäu heiter bei 15 bis 18 Grad. Der Wind weht leicht. Auf der Hauptstraße in Marktoberdorf steht ein Blitzer. Besser unterwegs mit KI und unserer Community.
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1: KI als Lernshortcut. Du willst verstehen, was KI eigentlich ist, aber nicht stundenlang googeln? Frag einfach, erklär's mir in 3 Sätzen ohne Fachbegriffe. Und die Antwort klingt dann zum Beispiel so: KI ist Software, die aus Daten Muster erkennt. Sie kann Texte schreiben, Bilder erkennen oder Entscheidungen vorschlagen. Sie denkt nicht selbst, sie rechnet nur klug mit Informationen. Und du kannst zu allem fragen, erklär mir XY. Genauso wie du fragen kannst, was ist die KI, kannst du zu allem fragen. Erklär's mir ganz kurz, in wenigen Augenblicken.
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4: In Augsburg-Inningen bedeckt bei 18 Grad, Gessertshausen ebenfalls 18 Grad und Türkheim auch 18 Grad. In Augsburg, Nordschwaben und dem Allgäu ist es meist heiter. Bis zum Nachmittag wird es warm mit 22 bis 26 Grad und zeitweise mehr Wolken. In der Nacht sind örtlich Gewitter möglich, besonders in feuchten Tallagen. Morgen zeigt es sich überwiegend sonnig, am Vormittag regional erneut mit einzelnen Gewittern.
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4: Nur ein Blitzer ist gemeldet auf der Hauptstraße in Marktoberdorf.
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1: Hast du gewusst, dass Honig fast ewig hält? Honig enthält so wenig Wasser und so viel Zucker, dass Bakterien kaum überleben können. Deshalb fand man in altägyptischen Gräbern Honig, der nach Tausenden von Jahren noch essbar war. Ist jetzt ein bisschen komisch zu sagen, mit wenig Wasser und viel Zucker lebt man ewig. Nee, passt nicht ganz.
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2: Ich bin Julia Wasilkow. Guten Morgen. Bei einem Techno-Festival in der Schweiz sind in der Nacht Schüsse gefallen. Die Polizei spricht von mindestens einem Toten und 5 Verletzten. Tatort ist eine Pferderennbahn in Aarau. Bei der Veranstaltung sind in der Nacht 3.500 Besucherinnen und Besucher gewesen. Altkanzlerin Merkel hat dazu aufgerufen, sich für die Demokratie einzusetzen. Sie sagte bei einer Veranstaltung in Berlin, man müsse nach Jahrzehnten erstmals wieder dafür kämpfen, ein bisschen mutig sein und auch sagen, dass die Demokratie eine tolle Art zu leben sei. Nächsten Sonntag wird in Sachsen-Anhalt eine neue Landesregierung gewählt. Die AfD liegt in Umfragen deutlich vorn. In Norwegen gibt es heute landesweit Gedenkgottesdienste für König Harald. Er war vorgestern im Alter von 89 Jahren gestorben. Gestern hatte sich sein Sohn und Nachfolger zum ersten Mal als König in einer Rede an die Nation gewandt. Er würdigte seinen Vater als einen Menschen, der seinen Werten und seinen Pflichten immer treu geblieben sei. Nach der Flutkatastrophe im Himalaya-Gebiet ist die Zahl der Todesopfer auf 750 gestiegen. Insgesamt werden noch mehr als 3.000 Menschen vermisst, darunter auch Deutsche. Johannes Neudecker.
3: Aus China und Indien sind nun Spezialrettungstrupps in Nepal eingetroffen, die nach Überlebenden in einem Tunnel an einem Wasserkraftwerk suchen sollen. Insgesamt bleibt die Lage angespannt, weil die Behörden immer wieder vor Fluten warnen müssen.
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4: Momentan messen wir in Augsburg hochzollbedeckt bei 19 Grad, in Mehring 18 Grad und in Trunkelsberg 17 Grad. Am Vormittag zeigt sich bei leichtem Wind ein freundlicher Mix aus Sonne und Wolken. Heute, am Sonntag, dem 30. August, ist es in Augsburg, Nordschwaben und dem Allgäu freundlich und am Nachmittag warm mit rund 25 Grad. Zum Abend ziehen mehr Wolken auf, in der Nacht sind örtliche Gewitter möglich. Morgen früh ist es wechselhaft mit örtlichen Gewittern und später sonnigen Abschnitten. Am Dienstag zeigt es sich freundlich und überwiegend sonnig. Zur Wochenmitte setzt sich der sonnige Eindruck fort und in höheren Lagen ist es nachts mit knapp über 10 Grad frischer.
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4: Auf der Hauptstraße in Marktoberdorf ist ein Blitzer gemeldet. Gute Fahrt dank KI und unserer Community.
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0: Frigma mit einer freundlichen Frage. Welches Alphabet kennst du denn?
1: Ich war schon ewig nicht mehr in der Kirche.
0: Ja, aber so ungefähr.
1: Lieber Herr, der du bist im Himmel, geheiligt werde dein Name.
0: Was ist denn der Unterschied zwischen einem Alphabet und einem Betabet?
2: Alphabet ist einfach A bis Z und Betabet, die zweite Hälfte.
0: Ab K oder wie?
2: Die Umlaute.
0: Okay, also Alphabet ist A bis Z, Betabet ist Ä, I, Ö. Damit zurück ins Sendestudio.
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1: Ihr könnt gerade im Moment nicht raus, dann gönnt eurem Kopf doch wenigstens einen Spaziergang im Kopf. Ja, klingt jetzt komisch, ist aber tatsächlich eine super Achtsamkeitsübung. Macht dazu einfach die Augen zu, beamt euch an euren Herzensort, also zum Beispiel ans Meer, in die Berge, den Wald um die Ecke, und dann versucht euch möglichst genau vorzustellen, wie es da aussieht, wie es da riecht, was ihr hört. Und ja, schon so nach 30 bis 60 Sekunden habt ihr euer System fokussiert und damit etwas Ruhe reingebracht. Und ein Teil eures Gehirns denkt quasi, dass ihr gerade wirklich am Meer wart. Cool, oder?
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2: Derzeit in Augsburg, Spickel-Herrenbach leicht bewölkt bei 20 Grad. In Eurasburg bedeckt bei 18 Grad und im Fronten ebenfalls 18 Grad. Vormittags wird es über Augsburg, Nordschwaben und dem Allgäu heiter. Im Tagesverlauf sonnig und warm bei 23 bis 26 Grad. Zum Abend nehmen die Wolken zu. In der Nacht sind regional Gewitter möglich. Morgen wird es wechselnd bewölkt, örtlich mit Gewittern, später wieder freundlicher. Am Dienstag setzt sich überwiegend sonniges Wetter fort, zur Wochenmitte ähnlich, nach einer frischen Nacht mit 10 bis 14 Grad. Im Oberallgäu kühlt es stärker ab.
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2: Auf der A8 bei Augsburg gibt es eine Abstandsmessung. Besser unterwegs mit KI und unserer Community.
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1: Mistral stark bei Sprachen. Mistral ist eine europäische KI, die mit mehreren Sprachen richtig gut klarkommt. Du kannst locker auf Deutsch fragen und direkt eine Antwort in Englisch, Spanisch oder Französisch verlangen. Das ist hilfreich für Reisen, Schule oder auch internationale Mails. Im Gegensatz zu manch anderen KIs stolpert Mistral weniger über Umgangssprache. Gerade für Übersetzungen ein echtes Plus.
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2: Ich bin Julia Wasilkow. In Rosenheim ist in der Nacht eine Frau getötet worden. Die 31-jährige Britin war nach einem Messerangriff im Bahnhof schwer verletzt ins Krankenhaus gebracht worden. Sie konnte nicht mehr gerettet werden. Die Polizei hat den mutmaßlichen Täter festgenommen. Was den 27-Jährigen zu der Tat getrieben hat, ist unklar. Unübersichtlich ist die Lage gerade nach einem Techno-Festival in der Schweiz. Dort sind in der Nacht Schüsse gefallen. Die Polizei spricht von einem Toten und 5 Verletzten. In der Region Aarau läuft derzeit ein Großeinsatz. Auch ein Hubschrauber der Armee ist im Einsatz. Über den Täter gibt es noch keine Angaben. Letzter Tag der Gamescom in Köln. Hunderttausende haben auf der größten Videospielmesse der Welt in den vergangenen Tagen Spiele getestet. Thomas Bremser.
3: Ob Strategiespiele, Wettrennen oder Ego-Shooter, die Deutschen zocken gerne, vor allem am Smartphone. Und das betrifft jedes Geschlecht und jedes Alter. Der durchschnittliche Gamer ist 38 Jahre alt. Das hat auch wieder mal die Gamescom gezeigt. Publikumsrenner dort, der letzte Final Fantasy-Teil, das zweite Alien-Spiel oder ein neues Star Wars-Abenteuer.
2: Die Deutsche Bahn will Zugfahren wieder angenehmer machen. Bis 2030 sollen rund 210 Millionen Euro in saubere Züge, Bahnhöfe und mehr Sicherheit fließen. Das berichtet die Bild am Sonntag. Bahnchefin Palla sagt, Sauberkeit, Sicherheit und Komfort sollten zum neuen Standard werden. Zum Beispiel sollen doppelt so viele Reinigungskräfte für Bordtoiletten in Fernzügen eingesetzt werden.
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4: Momentan meldet Augsburg Bärenkeller wolkenlos bei 21 Grad, Stadtbergen 21 Grad und Kempten am Rathaus stark bewölkt bei 19 Grad. Am Vormittag scheint zunächst häufig die Sonne, lockere Wolken ziehen durch und in Augsburg, Nordschwaben und dem Allgäu steigen die Temperaturen bis zum Nachmittag auf 24 bis 26 Grad. Später nimmt die Bewölkung zu, in der Nacht sind einzelne Gewitter möglich, im südlichen Teil der Region ist es eher wechselnd bewölkt. Morgen zeigt sich der Himmel freundlicher, am Dienstag setzt sich meist heiteres, zeitweise wolkiges Wetter fort, zur Wochenmitte ähnlich freundlich mit 22 bis 24 Grad, im südlichen Teil der Region etwas weniger.
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4: Bei uns immer die wichtigsten Verkehrsmeldungen zuerst. A7 Ulm Richtung Füssen-Reute zwischen Reinhardshoff-Tunnel und Grenztunnel Füssen 2 Kilometer Stau, 10 Minuten Zeitverlust. Die neuesten Blitzer am Oberbürgermeister Müllering in Stadtbergen ein Blitzer sowie auf der A8 bei Augsburg eine Abstandsmessung. Kommt gut an, dank KI und unserer Community.
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1: Wombats kacken eckig. Wombats, das sind ja diese australischen Beuteltiere, die mit diesem stämmigen Körperbau, die haben einen Darm, der an zwei Stellen flexibler und an zwei Stellen fester ist. Und dadurch entsteht ihr typischer würfelförmiger Kot, der nicht wegrollt und deswegen ideal zu markieren ist. Viel Spaß!
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2: Aktuell meldet Nesselwang 20 Grad und leicht bewölkt. Augsburg, Fürnhaberau 22 Grad und bedeckt. Adelsried ebenfalls 22 Grad. Der Vormittag zwischen der Donau und den Alpen zeigt sich freundlich mit Sonne und Wolken. Am Nachmittag ist es warm mit 23 bis 26 Grad. Zum Abend hin nehmen die Wolken zu. In der Nacht sind örtlich Gewitter möglich. In höheren Lagen kühlt es auf 11 bis 16 Grad ab. Morgen wird es meist freundlich und zeitweise bewölkt. Dazu frischt der Wind auf. Am Dienstag zeigt es sich wechselnd bewölkt. Zur Wochenmitte bleibt es weitgehend ähnlich.
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2: Bei uns immer die wichtigsten Verkehrsmeldungen zuerst. Auf der A7 Füssen-Reute Richtung Ulm gibt es am Grenztunnel Füssen Blockabfertigung in beide Richtungen. Auf der A7 Ulm Richtung Füssen-Reute staut es sich zwischen Reinhardshof-Tunnel und Grenztunnel Füssen auf 2 Kilometer mit bis zu 12 Minuten Zeitverlust. Die neuesten Blitzer auf dem Oberbürgermeister Müllering in Stadtbergen sowie auf der A8 bei Augsburg, eine Abstandsmessung.
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1: Ich behaupte, Augsburg hat die höchste Musikerdichte in Deutschland.
2: Das ist, ich hoffe, Fakt.
1: Leider ein Fake. Berlin hat die meisten, dann kommt Hamburg. Wo Augsburg liegt im Ranking, weiß ich ehrlich gesagt nicht.
2: Oh Gott, so schlimm gleich Hilfe.
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2: Ich bin Julia Wasilkow. Das Leben und die laufenden monatlichen Kosten sind hier in Deutschland für immer mehr Menschen kaum bezahlbar. Das liegt vor allem an den hohen Strompreisen. Die sind hierzulande mehr als doppelt so hoch wie im Schnitt aller G20-Staaten. Uli Reitinger.
3: In Deutschland kostet die Kilowattstunde 35,6 Cent. Der G20-Durchschnitt liegt bei gerade mal 16,3 Cent. Das heißt, wir zahlen mehr als doppelt so viel. Hauptgrund sind die hohen Steuern und Abgaben. Laut Verivox entfallen aktuell über 60% des Strompreises in Deutschland auf Steuern, Umlagen, Abgaben und Netzentgelte.
2: In Rosenheim ist eine 31-jährige Britin bei einem Messerangriff am Bahnhof getötet worden. Die Tat ist in der Nacht passiert. Ärzte konnten sie im Krankenhaus nicht mehr retten. Die Polizei hat einen 27-Jährigen noch vor Ort festgenommen. Das Motiv ist unklar. Die Polizei sucht jetzt nach Zeugen, die sich gegen 1 Uhr am Bahnhof aufgehalten haben. In Norwegen gibt es heute landesweit Gedenkgottesdienste für König Harald. Er war vorgestern im Alter von 89 Jahren gestorben. Gestern hatte sich sein Sohn und Nachfolger zum ersten Mal als König in einer Rede an die Nation gewandt. Hakon würdigte seinen Vater als einen Menschen, der seinen Werten und seinen Pflichten immer treu geblieben sei. Nach der schweren Sturzflut im Himalaya sind inzwischen mehr als 750 Tote geborgen worden. Fast 3000 Menschen gelten offiziell noch als vermisst, darunter mindestens 8 Deutsche. Schlamm und Geröll behindern nach wie vor die Rettungsarbeiten.
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4: Derzeit in Augsburg 22 Grad und trüb. Affing ebenfalls 22 Grad. Dazu Bad Hindelang trocken bei 21 Grad und klar. In Augsburg, Nordschwaben und dem Allgäu wechseln am Sonntagvormittag Sonne und Wolken. Bis zum Nachmittag ist es freundlich und warm. Zum Abend ziehen mehr Wolken auf, in der Nacht sind örtliche Gewitter möglich, dabei geht es auf 15 bis 19 Grad zurück. Morgen zeigt sich wechselnde Bewölkung mit freundlichen Abschnitten und zeitweise auffrischendem Wind. Am Dienstag ist es überwiegend freundlich und im alpennahen Süden etwas kühler. Zur Wochenmitte zeigt sich die Sonne häufiger bei 22 bis 24 Grad.
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4: Bei uns immer die wichtigsten Verkehrsmeldungen zuerst. A7 Füssen-Reute Richtung Ulm. Am Grenztunnel Füssen gibt es Blockabfertigung in beide Richtungen. A7 Ulm Richtung Füssen-Reute zwischen Reinhardshoftunnel und Grenztunnel Füssen. 3 Kilometer Stau mit bis zu 28 Minuten Zeitverlust. Vorsicht auf der A8 Stuttgart Richtung München. Zwischen Rastplatz Kirchholz und Dasing liegen Gegenstände auf der Fahrbahn. Die neuesten Blitzer. Auf dem Oberbürgermeister Müllerring in Stadtbergen sowie auf der A8 bei Augsburg eine Abstandsmessung. Gute Fahrt, dank KI und unserer Community.
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0: Frag mal mit einer freundlichen Frage. Wie oft muss man denn zur Abgasuntersuchung mit dem Fahrrad?
1: Ich habe keine Ahnung. Alle 2 Jahre?
2: Marlene, das weißt du!
3: Fahrrad, die kam gut mit Fahrrad. Einmal im Jahr.
4: Einmal jede 3 Monate.
0: Ist das nicht ein bisschen sehr viel zur Abgasuntersuchung mit dem Fahrrad alle 3 Monate?
4: Man muss es kontrollieren wegen der Umwelt.
0: Damit zurück ins Sendestudio.
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3: Aktuell meldet Augsburg 23 Grad und leicht bewölkt, Adelzhausen 22 Grad, dazu Benningen 22 Grad und wolkenlos. Am Sonntagmittag wechseln sich bei uns Sonne und Wolken ab. Am Nachmittag ist es in Augsburg, Nordschwaben und im Allgäu freundlich und warm bei 22 bis 26 Grad. Zum Abend verdichten sich die Wolken, nachts sind örtliche Gewitter möglich. Der Montag zeigt sich mit Wolken und Sonne, später mit freundlichen Abschnitten und zeitweise auffrischendem Wind. Am Dienstag lockert es nach einer frischen Frühphase mit 11 bis 16 Grad erneut auf. Zur Wochenmitte zeigt sich der freundliche Grundcharakter weiter, im Ober- und Ostallgäu etwas frischer als in den übrigen Gebieten.
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3: Bei uns immer die wichtigsten Verkehrsmeldungen zuerst. A7 Ulm Richtung Füssen-Reute zwischen Nesselwang und Grenztunnel Füssen. 5 Kilometer Stau mit bis zu 18 Minuten Zeitverlust. Zwischen Reinhardshoftunnel und Grenztunnel Füssen 2 Kilometer Stau mit bis zu 11 Minuten Zeitverlust. A7 Füssen-Reute Richtung Ulm am Grenztunnel Füssen Blockabfertigung. Auf der A8 Stuttgart Richtung München zwischen Rastplatz Kirchholz und Dasing Gefahr durch Gegenstände auf der Fahrbahn noch bis 11.30 Uhr. B17 Landsberg Richtung Reute zwischen Schongau und Auffahrt B472 Peiting West 2 Kilometer Stau. Die neuesten Blitzer auf der Lauinger Straße in Dillingen, auf der A7 bei Neu-Ulm und am Oberbürgermeister Müllerring in Stadtbergen. Auf der A7 bei Neu-Ulm und der A8 bei Augsburg Abstandsmessungen. Besser unterwegs mit KI und unserer Community.
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2: Ich bin Julia Wasilkow. In der Schweiz sind bei einem Techno-Festival Schüsse gefallen. Ein Mensch wurde getötet, 5 sind verletzt. Matthias Röder.
3: Viele Besucher glaubten bei den Knallgeräuschen jedenfalls zunächst an ein Feuerwerk, bevor langsam der Ernst der Lage bewusst wurde. Die Polizei und die Rettungskräfte waren mit einem Großaufgebot im Einsatz. Der oder die Täter sind laut Polizei flüchtig. Die Fahndung nach ihnen läuft großräumig und bezieht auch den deutschen Raum mit ein.
2: Einen Hollywood-reifen Gefängnisausbruch hat es in Duisburg gegeben. Ein 35-jähriger Häftling ist über das Dach geflohen. Er soll die Gitterstäbe an seiner Zelle angesägt haben. Dann zwängte er sich durch den schmalen Spalt und kletterte über die Fassade aufs Dach. Der Mann saß wegen Diebstahls in Untersuchungshaft und wurde inzwischen zu 6 Jahren Haft verurteilt. Das Urteil ist noch nicht rechtskräftig. Nach der Flutkatastrophe im Himalaya steigt die Zahl der Todesopfer. 750 Tote wurden registriert und 3000 Menschen gelten noch als vermisst. Schlechtes Wetter erschwert die Rettungsarbeiten. Der Katastrophenschutz warnt vor weiteren Überschwemmungen durch einen Fluss. Die Deutsche Bahn will Zugfahren wieder angenehmer machen. Bis 2030 sollen rund 210 Millionen Euro in saubere Züge, Bahnhöfe und mehr Sicherheit fließen. Das berichtet die Bild am Sonntag. Bahnchefin Palla sagt, Sauberkeit, Sicherheit und Komfort sollten zum neuen Standard werden. Zum Beispiel sollen doppelt so viele Reinigungskräfte für Bordtoiletten in Fernzügen eingesetzt werden.
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4: Momentan sind es in Augsburg bei starker Bewölkung 23 Grad, in Neuses ebenfalls 23 Grad und in Lauben 22 Grad bei vielen Wolken. Zum Mittag wechseln sich bei uns Sonne und Wolken ab, dazu weht leichter Wind.
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4: Bei uns immer die wichtigsten Verkehrsmeldungen zuerst. Auf der A7 Ulm Richtung Füssen-Reute staut es sich zwischen Nesselwang und Grenztunnel Füssen auf 5 Kilometer mit bis zu 18 Minuten Zeitverlust, sowie zwischen Reinerzhoftunnel und Grenztunnel Füssen auf 2 Kilometer mit bis zu 13 Minuten Zeitverlust. A7 Füssen-Reute Richtung Ulm, am Grenztunnel Füssen gilt Blockabfertigung. Die neuesten Blitzer auf der B16 bei Rhein, in der Lauinger Straße in Dillingen sowie am Oberbürgermeister Müllerring in Stadtbergen. Abstandsmessungen auf der A7 bei Neu-Ulm sowie auf der A8 bei Augsburg. Kommt gut an, dank unserer Community.
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1: KI für den Umzugsplan. Du ziehst um und weißt nicht, wo du anfangen sollst. Sagt der KI, erstell mir eine Checkliste für Umzug, sortiert nach 4 Wochen vorher, eine Woche vor und Tag X. Sie denkt an Sachen wie Nachsendeauftrag, Stromanbieter oder auch Kartons. Das spart dir Stress und vergessene Kleinigkeiten. Und plötzlich wirkt selbst ein Umzug machbar. Übrigens, gegen den Muskelkater kann sie nichts machen.
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1: Aktuell meldet Augsburg Hauenstetten 23 Grad und stark bewölkt. Velden 24 Grad, dazu Memmingen 23 Grad und bedeckt. Zwischen Donau und den Alpen ist der Sonntagmittag freundlich mit Sonne und Wolken. Am Nachmittag liegen die Werte bei leichtem Wind zwischen 23 und 26 Grad. Im weiteren Tagesverlauf zeigt es sich überwiegend freundlich. In der Nacht ziehen örtlich Gewitter auf. Morgen gibt es nach frischerem Start erneut Sonne und angenehm warme Temperaturen. Am Dienstag setzt sich das freundliche Wetter fort. Zur Wochenmitte fallen die Nächte deutlich kühler aus, mit Frühwerten zwischen 9 und 14 Grad. Im Süden kühlen die Nächte stärker ab und der Trend zeigt sich weitgehend konstant.
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1: Bei uns immer die wichtigsten Verkehrsmeldungen zuerst. Auf der A7 Ulm Richtung Füssen-Reute staut es sich zwischen Nesselwang und Grenztunnel Füssen auf 5 Kilometer mit bis zu 18 Minuten Zeitverlust, sowie zwischen Reinerzhoftunnel und Grenztunnel Füssen auf 2 Kilometer mit bis zu 13 Minuten Zeitverlust. A7 Füssen-Reute Richtung Ulm, am Grenztunnel Füssen gilt Blockabfertigung. Die neuesten Blitzer auf der B16 bei Rhein, in der Lauinger Straße in Dillingen sowie am Oberbürgermeister Müllerring in Stadtbergen. Abstandsmessungen auf der A7 bei Neu-Ulm sowie auf der A8 bei Augsburg. Kommt gut an, dank unserer Community.
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2: An den neuen Kinofilm One Night Only.
3: Hier ist WKCFM. Wir bringen euch in Stimmung, denn heute ist die Nacht der Nächte.
4: Wir lassen uns Zeit, wir überstürzen nichts und wir trennen uns nicht. Kann ich einen Whisky haben?
3: Seit die Verordnung gilt, dürfen nur noch verheiratete Paare legal Sex haben. Aber nur für eine Nacht werden die Beschränkungen aufgehoben. Also raus mit euch, Singles. Denn die Uhr tickt.
2: Wenn dieses Szenario wirklich mal Realität wird, das wäre schon echt crazy. Singles dürfen in einer Nacht im Jahr, also nur in einer Nacht im Jahr, legal Sex haben. Und dementsprechend ist natürlich die Lust sehr, sehr groß. Und mitten in diesem Chaos finden sich trotzdem zwei Menschen, die sich dann verlieben. Also das ist dann auch eine richtige, schöne, witzige Love Story. Und ich glaube, genau das Richtige für die Radio Fantasy Community. 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Einfach ein Popcorn-Emoji per WhatsApp 0821 50 und 5 mal die 7 für One Night Only. Eine sehr lustige, es ist eine Komödie, es ist eine Love-Story, es wird rumgemacht und ein interessantes Szenario.
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1: Ich bin Julia Wasilkow. Mehr als 35 Jahre ist das Weltraumteleskop Hubble schon im Einsatz und es ist mittlerweile altersschwach geworden. Deshalb soll jetzt ein neuer Nachfolger ins All starten, Ronny Thorau.
2: In 35 Jahren hat das Hubble-Teleskop 400 Terabyte an Daten gesammelt. Das neue Nancy Grace Roman-Teleskop soll diese Datenmenge schon nach einem Jahr übertreffen. Es arbeitet im gleichen optischen und ultravioletten Bereich wie Hubble und wird neben Daten sicher auch viele spektakuläre Farbbilder des Weltalls liefern.
1: Bei einem Techno-Festival in der Schweiz sind in der Nacht Schüsse gefallen. Eine 22-jährige Frau wurde getötet, 4 Männer und eine Frau wurden verletzt. Alle Opfer stammen aus der Schweiz. Ein Großeinsatz der Polizei läuft. In Rosenheim ist eine 31-jährige Britin bei einem Messerangriff am Bahnhof getötet worden. Die Tat ist in der Nacht passiert. Ärzte konnten sie im Krankenhaus nicht mehr retten. Die Polizei hat einen 27-Jährigen noch vor Ort festgenommen. Das Motiv ist unklar. Die Polizei sucht jetzt nach Zeugen, die sich gegen 1 Uhr am Bahnhof aufgehalten haben. Island will nicht in die EU. Darüber haben die Isländerinnen und Isländer abgestimmt. Mit 53-47% der Stimmen fiel das Ergebnis knapp aus. Schon während der Finanzkrise vor 17 Jahren hatte Island einen Antrag auf EU-Mitgliedschaft gestellt. Die EU-skeptische Regierung legte die Beitrittspläne wenige Jahre später auf Eis.
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3: Die aktuellen Wetterwerte: Augsburg-Lechhausen 23 Grad und trocken bei bedecktem Himmel. Totenweiß ebenfalls 23 Grad. Durach auch 23 Grad. Zwischen Donau und den Alpen wechseln sich heute Mittag Sonne und Wolken ab. Bei leichtem Wind erreichen die Temperaturen am Nachmittag 23 bis 26 Grad. Am Abend ist es freundlich. In der Nacht sind örtlich Schauer oder Gewitter möglich. Die Temperaturen sinken auf 12 bis 18 Grad. Morgen zeigt sich zunächst die Sonne. Örtlich sind jedoch Gewitter möglich. Später ist es wieder freundlicher. Am Dienstag ist es überwiegend sonnig und auch am Mittwoch setzt sich das freundliche Wetter fort. Im Süden kühlen die Nächte stärker ab.
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3: Bei uns immer die wichtigsten Verkehrsmeldungen zuerst. A7 Ulm Richtung Füssen-Reute zwischen Reinhardshoff-Tunnel und Grenztunnel Füssen. 1 Kilometer Stau bis zu 11 Minuten Zeitverlust. A7 Füssen-Reute Richtung Ulm zwischen Rastplatz Tannengarten und Rastplatz Illerberg. 7 Kilometer Stau mit bis zu 16 Minuten Zeitverlust. Zwischen Altenstadt an der Iller und Rastplatz Badhauser Wald 1 Kilometer Stau. A8 Stuttgart Richtung München zwischen Augsburg West und Augsburg Ost. Gefahr durch eine ungesicherte Unfallstelle. Der Standstreifen ist blockiert. A96 Lindau Richtung München zwischen Mindelheim und Bad Wörishofen sind der Standstreifen und der rechte Fahrstreifen blockiert. Rettungsfahrzeuge sind im Einsatz, bildet eine Gasse für Rettungs- und Einsatzfahrzeuge. Die neuesten Blitzer auf der Hauptstraße in Marktoberdorf und auf der Mindelheimer Straße in Kaufbeuren sowie eine Abstandsmessung auf der A7 bei Neu-Ulm.
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1: Wir sind ja oft schon viel zu streng mit uns, ja, und denken, wir leisten viel zu wenig jeden Tag. Deshalb hier ein Tipp, wie ihr es besser schafft, stolz auf euch zu sein. Und zwar legt ihr euch auf den Schreibtisch oder wo auch immer ihr arbeitet, einen Zettel mit Stift und dann schreibt ihr alles, was ihr gemacht habt und geschafft habt, auf. Also beim Zahnarzt anrufen, die eine wichtige Mail verschicken, die strategischen Ziele überlegen, duschen, auch Hobbys aufschreiben oder wenn ihr euch was Gutes getan habt, zum Beispiel beim Essen. Und dann habt ihr abends eine wunderbare Liste mit allem, was ihr gemacht habt. Und das ist auf jeden Fall ein schönes Gefühl und zeigt euch, was ihr alles leistet und hilft vielleicht auch mal, stolz auf euch zu sein. Das dürft ihr nämlich eigentlich jeden Tag.
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10: Aktuell meldet Augsburg-Inningen 24 Grad und trocken, Schwabmünchen ebenfalls 24 Grad und Bad Wörishofen 22 Grad bei bedecktem Himmel. Am frühen Nachmittag wechseln sich über Augsburg, Nordschwaben und dem Allgäu Wolken und Sonne ab. Die Temperaturen liegen zwischen 24 und 26 Grad. Später ist es freundlich, bevor nachts örtlich Schauer und Gewitter aufziehen. Morgen zeigt es sich wechselhaft mit einzelnen Gewittern und sonnigen Abschnitten. Am Dienstag ist das Wetter überwiegend freundlich, zur Wochenmitte ähnlich, mit Frühwerten zwischen 9 und 15 Grad in den kühleren Lagen. In den Tallagen ist die Nacht kühler, in den Städten etwas milder.
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10: Bei uns immer die wichtigsten Verkehrsmeldungen zuerst. A7 Ulm Richtung Füssen-Reute zwischen Reinerzhoff-Tunnel und Grenztunnel Füssen 1 Kilometer Stau, Zeitverlust bis zu 11 Minuten. A7 Füssen-Reute Richtung Ulm zwischen Rastplatz Tannengarten und Rastplatz Illerberg 7 Kilometer Stau, Zeitverlust bis zu 16 Minuten. A96 Lindau Richtung München zwischen Mindelheim und Bad Wörishofen 2 Kilometer Stau, Vorsicht auf der B2 Donauwörth Richtung Augsburg zwischen Langweid Nord und Langweid in Langweid liegen Reifenteile auf der Fahrbahn. Die neuesten Blitzer. In Marktoberdorf auf der Hauptstraße ein Blitzer sowie auf der A7 bei Neu-Ulm eine Abstandsmessung. Besser unterwegs mit KI und unserer Community.
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3: Ich bin Moritz Einzel. Die Einwohner Islands wollen keine Beitrittsverhandlungen mit der EU. Das ist das Ergebnis eines Referendums. 53% stimmten mit Nein und nur 47% mit Ja. Dieter Ebeling.
4: Offenbar schätzten viele Isländer die Gefahr, eigene Rechte aufzugeben, höher ein als mögliche Vorteile eines EU-Beitritts. Dabei dürfte die Fischerei, von der die vulkanreiche Insel im Nordatlantik lebt, eine große Rolle gespielt haben. Möglicherweise hat aber auch die EU in den letzten Jahren einiges an Strahlkraft verloren.
3: In Tibet sind die Rettungsarbeiten nach der verheerenden Sturzflut unterbrochen worden. Nach einem Erdrutsch hat sich ein neuer See angestaut. Dadurch könnte es wieder eine Flut geben. Die Zahl der Toten ist inzwischen auf 750 gestiegen. Tausende Menschen werden vermisst. Auf einem Techno-Festival in der Schweiz ist eine junge Frau erschossen worden. Außerdem seien 4 Männer und eine Frau verletzt worden. Alle Opfer stammen den Angaben zufolge aus der Schweiz. Am frühen Morgen waren auf dem Festival in Aarau Schüsse gefallen. Der oder die Täter sind auf der Flucht. Aarau im Kanton Aargau liegt etwa 40 Kilometer westlich von Zürich. Die Polizei bat darum, Video- und Bildmaterial an den Instagram-Kanal der zuständigen Kantonspolizei zu senden. Die Deutsche Bahn weitet ihr Alkoholverbot auf weitere Bahnhöfe aus. Ab Dienstag dürfen auch am Berliner Hauptbahnhof, in Berlin-Gesundbrunnen, Kiel und Braunschweig keine alkoholischen Getränke mehr konsumiert werden. An mehr als 30 weiteren Bahnhöfen gilt das Verbot bereits. Die Bahn erhofft sich dadurch mehr Sicherheit und Sauberkeit. Bis zum 15. Oktober soll das Alkoholverbot schrittweise an 5.400 Bahnhöfen umgesetzt werden.
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5: Momentan messen wir in Augsburg Hammerschmiede 24 Grad bei trockenem Wetter. In Obergriesbach ebenfalls 24 Grad. Und in Marktoberdorf 22 Grad bei bedecktem Himmel. Am frühen Nachmittag wechseln sich über der Region Wolken und Sonne ab. Bei 24 bis 26 Grad ist es warm. Gegen Abend lockert es weiter auf. In Augsburg, Nordschwaben und dem Allgäu sind später örtlich Schauer. Nachts vereinzelt auch Gewitter möglich. Morgen zeigt sich das Wetter freundlicher mit längeren sonnigen Abschnitten. Am Vormittag sind aber einzelne Gewitter möglich. Am Dienstag zeigt sich viel Sonne. Zur Wochenmitte sind die Nächte besonders im Ostallgäu mit 9 bis 14 Grad deutlich frischer. Im Stadtgebiet ist es milder.
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5: Bei uns immer die wichtigsten Verkehrsmeldungen zuerst. Auf der A7 Füssen-Reute Richtung Ulm staut es sich zwischen Rastplatz Badhauser Wald und Rastplatz Illerberg auf 11 Kilometer mit bis zu 14 Minuten Zeitverlust. Vorsicht, auf der A7 Ulm Richtung Füssen-Reute ist zwischen Vöhringen und Altenstadt an der Iller nach einem Unfall der Standstreifen blockiert. Personen befinden sich auf der Fahrbahn. Vorsicht, auf der A96 Lindau Richtung München sind zwischen Kreuz Memmingen und Memmingen Nord schnellfahrende Rettungsfahrzeuge im Einsatz und eine Person befindet sich auf der Fahrbahn. Zwischen Mindelheim und Bad Wörishofen sind bei einer Unfallaufnahme der Standstreifen und der rechte Fahrstreifen blockiert. Vorsicht, auf der B2 Donauwörth Richtung Augsburg liegen zwischen Langweid Nord und Langweid in Langweid Reifenteile auf der Fahrbahn. Die neuesten Blitzer, auf der Hauptstraße in Marktoberdorf ein Blitzer, sowie auf der A7 bei Neu-Ulm eine Abstandsmessung.
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1: Habt ihr gewusst, dass Kolibris kaum gehen können? Also die winzigen Kolibris, das sind ja die kleinsten Vögel der Welt, die sind so spezialisiert auf den Flug, dass ihre Beine kaum zum Gehen taugen. Sie sitzen, hängen und fliegen, aber laufen nicht so wirklich.
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6: Derzeit in Augsburg, Bergheim 25 Grad und trocken. Langeneufnach ebenfalls 25 Grad und Kaufbeuren 23 Grad. Über Augsburg, Nordschwaben und dem Allgäu zeigt sich der Sonntagnachmittag mit Sonne und Wolken bei rund 25 Grad. Im weiteren Verlauf ist es meist freundlich, bevor in der Nacht örtlich Schauer und Gewitter aufziehen. Morgen gibt es nach einem wechselhaften Vormittag sonnige Abschnitte, örtlich sind Gewitter möglich. Am Dienstag überwiegt erneut die Sonne, zur Wochenmitte wird es freundlich. Nachts kühlt es mit Werten zwischen 9 und 14 Grad deutlich ab, im Allgäu am stärksten.
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6: Bei uns immer die wichtigsten Verkehrsmeldungen zuerst. Vorsicht auf der A7 Ulm Richtung Füssenreute. Zwischen Föhringen und Altenstadt an der Iller ist nach einem Unfall der Standstreifen blockiert. Außerdem sind Personen auf der Fahrbahn. Zwischen Dettingen an der Iller und dem Rastplatz Aumühle West 7 Kilometer Stau mit bis zu 11 Minuten Zeitverlust. Auf der A96 Lindau Richtung München ist die Fahrstreifenblockierung zwischen Mindelheim und Bad Wörishofen beseitigt. Der neueste Blitzer auf der Hauptstraße in Markt Oberdorf. Kommt's gut an, dank KI und unserer Community.
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2: Ich bin Moritz Einzel. Bei einer Veranstaltung im schweizerischen Aarau sind in der Nacht Schüsse gefallen. Es gebe ein Todesopfer. 5 Menschen seien zum Teil schwer verletzt worden, teilte die Kantonspolizei Aargau auf der Plattform X mit. Tatort war die Pferderennbahn in Schachen. Der Ort liegt rund 40 Kilometer westlich von Zürich. Zum Zeitpunkt der Schüsse, etwa gegen 2:30 Uhr morgens, fand dort ein Rave statt. Der oder die mutmaßlichen Täter sind auf der Flucht, heißt es. Island will nicht in die EU. Abgestimmt haben die Isländerinnen und Isländer. Mit 53-47% der Stimmen fiel das Ergebnis knapp aus. Schon während der Finanzkrise vor 17 Jahren hatte Island einen Antrag auf EU-Mitgliedschaft gestellt. Die EU-skeptische Regierung legte die Beitrittspläne wenige Jahre später auf Eis. In Rosenheim ist eine 31-jährige Britin bei einem Messerangriff am Bahnhof getötet worden. Die Tat ist in der Nacht passiert. Ärzte konnten sie im Krankenhaus nicht mehr retten. Die Polizei hat einen 27-Jährigen noch vor Ort festgenommen. Das Motiv ist unklar. Die Polizei sucht Zeugen, die sich gegen 1 Uhr am Bahnhof aufgehalten haben. Nach 3 Jahren heißt es für Schalke, willkommen zurück in der Fußball-Bundesliga. Der Aufsteiger muss heute zum ersten Saisonspiel nach Augsburg. Zuvor startet Bremen in Freiburg in die neue Saison. Pia Wegner blickt voraus.
3: Schalke dürfte ab 17.30 Uhr mit jeder Menge Aufstiegseuphorie beim FCA auflaufen. Mit 70 Punkten wurde das Team letzte Saison Zweitligameister. Das letzte Bundesliga-Duell zwischen Schalke und dem FCA endete vor 3 Jahren mit 1:1 unentschieden. Bereits ab 15.30 Uhr spielt noch Bremen in Freiburg, und zwar mit Rückkehrer Niklas Füllkrug, der für 1 Jahr von West Ham United ausgeliehen ist.
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4: Aktuell meldet Augsburg, Fersee 25 Grad und stark bewölkt. Graben ebenfalls 25 Grad. Oberstdorf 24 Grad. Heute Nachmittag wechseln über Augsburg, Nordschwaben und dem Allgäu Sonne und Wolken.
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4: Im Moment keine Staus oder Verkehrsbehinderungen. Es ist nur ein Blitzer gemeldet in der Hauptstraße in Marktoberdorf. Gute Fahrt dank KI und unserer Community.
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0: Freak mal mit einer freundlichen Frage. Findest du es gut, dass es immer mehr Windräder bei uns gibt?
1: Ich fahre mit der Bahn.
0: Okay, das heißt, Windräder sind dir da relativ egal.
1: Ja, weil ich nicht damit fahre.
0: Okay, wie schnell kann man auf so einem Windrad werden?
2: So schnell wie ein Auto, auch ein bisschen.
0: Das heißt in km/h so ungefähr?
2: 30 oder so.
0: Findest du, es sollte mehr Windräder in der Stadt geben?
2: Ah, nee. Weil die klingeln dann immer so alt und dann muss man Platz machen und so ein Snap. Soll nur Gehweg sein.
0: Damit zurück ins Fantasy-Sendestudio.
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2: An den neuen Kinofilm One Night Only.
3: Hier ist WKCFM. Wir bringen euch in Stimmung, denn heute ist die Nacht der Nächte.
4: Wir lassen uns Zeit, wir überstürzen nichts und wir trennen uns nicht. Kann ich einen Whisky haben?
3: Seit die Verordnung gilt, dürfen nur noch verheiratete Paare legal Sex haben. Aber nur für eine Nacht werden die Beschränkungen aufgehoben. Also raus mit euch, Singles. Denn die Uhr tickt.
2: Wenn dieses Szenario wirklich mal Realität wird, das wäre schon echt crazy. Singles dürfen in einer Nacht im Jahr, also nur in einer Nacht im Jahr, legal Sex haben. Und dementsprechend ist natürlich die Lust sehr, sehr groß. Und mitten in diesem Chaos finden sich trotzdem zwei Menschen, die sich dann verlieben. Also das ist dann auch eine richtige, schöne, witzige Love-Story. Und ich glaube, genau das Richtige für die Radio-Fantasy-Community. Ich lade euch dieses Wochenende natürlich ein in Sinister Augsburg. 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Alles for free. 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Einfach ein Popcorn-Emoji per WhatsApp 0821 50 und 5 mal die 7 für One Night Only. Eine sehr lustige, es ist eine Komödie, es ist eine Love-Story, es wird rumgemacht und ein interessantes Szenario.
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2: Momentan in Augsburg, Oberhausen bedeckt bei 26 Grad. In Fischach 25 Grad. Und in Kirchheim in Schwaben 26 Grad. Heute Nachmittag ist es über Augsburg, Nordschwaben und dem Allgäu heiter bis wolkig. Zum Abend hin meist freundlich. In der Nacht sind örtlich Schauer und einzelne Gewitter möglich. Morgen wechseln Sonne und Wolken, besonders im Norden und in den Tälern kann es gewittern. Am Dienstag setzt sich freundliches, überwiegend sonniges Wetter fort. Zur Wochenmitte sinken die Werte in den kühleren Lagen nachts auf 9 bis 14 Grad. Tagsüber gibt es 22 bis 23 Grad.
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2: Es ist nur ein Blitzer gemeldet. Am Oberbürgermeister Müllering in Augsburg. Gute Fahrt dank KI und unserer Community.
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2: Ich bin Moritz Einzel. Vor Zypern hat es ein Fährunglück gegeben. Dabei sind mindestens 7 Menschen ums Leben gekommen. Nach Behördenangaben suchen die Einsatzkräfte noch nach 23 Personen. 237 Passagiere seien gerettet worden, hieß es. Das Schiff war offenbar kurz nach dem Auslaufen aus der Hafenstadt Kyrenia gekentert. Die Fähre war auf dem Weg Richtung Türkei. Die Unglücksursache ist noch unklar. Nach den nächtlichen Schüssen bei einem Rave im schweizerischen Aarau hat die Polizei Einzelheiten zu den Opfern bekannt gegeben. Eine 22-jährige Frau sei tödlich verletzt worden und noch vor Ort gestorben, teilte die Kantonspolizei Aargau auf der Plattform X mit.
3: Wie das Todesopfer stammen auch die Verletzten aus der Schweiz. Es sind 4 Männer und eine Frau im Alter von 24 bis 27 Jahren. Die Hintergründe der Tat sind nach wie vor unklar. Der oder die Täter sind auf der Flucht. Um kurz nach 3:30 in der Nacht geht der Notruf bei der Polizei ein. Schüsse auf dem 7. Aarauer Rave. Panik, Schreie, Menschen gehen in Deckung.
2: Sehnsuchtsort für Kletterer, Wahrzeichen des Chiemgaus. Die markanten Felszacken der Kampenwand mit ihrem riesigen Gipfelkreuz sind von weitem sichtbar. Zum 75. Jahrestag seiner Weihe ist das Gipfelkreuz nun aufwendig renoviert worden. Kardinal Reinhard Marx feierte heute einen Jubiläumsgottesdienst in der Nähe der Steinlingalm. Hunderte Menschen waren dabei, unter ihnen auch Bayerns Landwirtschaftsministerin Kaniber. In der zweiten Fußball-Bundesliga hat der 1. FC Magdeburg am 3. Spieltag den 2. Saisonsieg gefeiert. Das Team besiegte Holstein Kiel mit 2:0. Darmstadt verlor 0:1 gegen Hannover 96. Bundesliga-Absteiger FC St. Pauli ist weiter sieglos. Die Hamburger unterlagen dem 1. FC Kaiserslautern mit 1:2.
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4: Derzeit in Augsburg 25 Grad und bedeckt, in Sielenbach ebenfalls 25 Grad, dazu Immenstadt 24 Grad und wolkenlos. Der Nachmittag wird über Augsburg, Nordschwaben und dem Allgäu wechselnd bewölkt mit etwas Sonne bei 24 bis 26 Grad. Später lockert es stellenweise auf, in der Nacht ziehen örtliche Schauer und vereinzelt Gewitter durch. Morgen wird es wechselnd bewölkt, am Alpenrand sind einzelne Gewitter möglich, danach gibt es mehr Sonne. Am Dienstag ist es meist freundlich und trocken, zur Wochenmitte hält das sonnige Wetter an. Die Nächte werden mit Tiefstwerten zwischen 9 und 14 Grad frischer.
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4: Bei uns immer die wichtigsten Verkehrsmeldungen. Zuerst B310 Hindelang-Oberjoch Richtung Nesselwang. Zwischen Abzweig nach Nesselwang und A7 Eu-Mittelberg. 1 Kilometer Stau mit bis zu 9 Minuten Zeitverlust. Und hier der neueste Blitzer auf der B2 bei Langweid. Besser unterwegs mit KI und unserer Community.
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0: 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AI? Ey, so geht das mit Alex.
1: Bitte und danke bei KI. Viele fragen sich ja, bringt's eigentlich was, wenn man die KI höflich anspricht? Also Fakt ist, eine KI hat keine Gefühle. Beschimpfungen oder ein Bitte, Danke ändern am Ergebnis nichts. Aber wenn du am Ende sagst, das hast du gut gemacht, dann merkt sich die KI das für den Verlauf des Gesprächs. Sie speichert das ab und orientiert sich beim nächsten Mal eher an dieser positiven Richtung und an dem, was sie gut gemacht hat. Heißt, Höflichkeit ist kein Muss, aber clever, wenn du einen bestimmten Stil oder einen Ton beibehalten willst.
0: KI. AI.

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4: Momentan sind es in Augsburg Innenstadt bei bedecktem Himmel 25 Grad, in Königsbrunn 26 Grad und in Waltenhofen bei wolkenlosem Himmel 25 Grad. Am weiteren Nachmittag wechseln sich Wolken und freundliche Abschnitte ab. Bei leichtem Wind liegen die Temperaturen um 25 Grad. Bis Mitternacht bleibt es meist trocken, danach sind örtlich Regen und Gewitter möglich. Morgen beginnt der Tag teils sonnig, im Süden sind am Vormittag einzelne Gewitter möglich, später zeigt es sich freundlicher. Am Dienstag setzt sich überwiegend sonniges Wetter durch, zur Wochenmitte bleibt es ebenfalls freundlich und nachts sind es deutlich frischere 9 bis 14 Grad. In Augsburg, Nordschwaben und im Allgäu bleibt der Wettercharakter insgesamt freundlich, im Süden jedoch wechselhafter.
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4: Bei uns immer die wichtigsten Verkehrsmeldungen. Zuerst auf der A96 München Richtung Lindau hat es zwischen Greifenberg und Windach einen Unfall gegeben. Auf der B17 B300 Augsburg Richtung Landsberg staut es sich zwischen Göggingen, Ausfahrt Gabelsberger Straße in Augsburg und Göggingen Süd und Stetten auf 3 Kilometer mit bis zu 10 Minuten Zeitverlust. Auf der B310 Hindelang-Oberjoch Richtung Nesselwang stehen zwischen Abzweig nach Nesselwang und A7 Eu-Mittelberg 2 Kilometer Stau mit bis zu 11 Minuten Zeitverlust.
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2: Ich bin Moritz Einzel. Die US-Raumfahrtbehörde NASA hat ein neues Weltraumteleskop auf den Weg ins All gebracht. Das Nancy Grace Roman Space Telescope, benannt nach einer der ersten Frauen in leitender Position bei der NASA, startete mit einer SpaceX-Rakete vom Weltraumbahnhof Cape Canaveral in Florida. Das neue Teleskop arbeitet ähnlich wie das alte Hubble-Teleskop und soll ab Anfang 2027 erste Bilder schicken. Bei einem Fährunfall vor Nordzypern sind mindestens 7 Menschen ums Leben gekommen. Das Schiff mit mehr als 250 Passagieren war etwa 6 Kilometer von der Küste entfernt gekentert. Das Unglück passierte kurz nach dem Auslaufen aus der Hafenstadt Kyrenia. Wasser drang in die Fähre ein und das Schiff bekam Schlagseite. Die Ursache ist noch unklar. Etwa 20 Personen werden nach Behördenangaben noch vermisst. Die Schweiz wird von einer Bluttat erschüttert. Bei einem Rave in Aarau sind in der Nacht Schüsse gefallen. Eine junge Frau ist tot, 5 weitere Menschen wurden zum Teil schwer verletzt. Der oder die Täter sind auf der Flucht, Polizeisprecher Bernhard Graser.
3: Wir haben keine Erkenntnisse, wo sich die Täterschaft befinden könnte. Aufgrund der ganzen Situation schließen wir aber aus, dass die Täterschaft irgendwo wieder aktiv werden könnte und zu einer neuen Gefahr werden könnte.
2: Tatort war eine Pferderennbahn in Schachen. Der Ort liegt rund 40 Kilometer westlich von Zürich. Bundesliga-Absteiger FC St. Pauli ist in der zweiten Fußball-Bundesliga weiter sieglos. Die Hamburger haben am 3. Spieltag gegen den 1. FC Kaiserslautern mit 1:2 verloren. St. Pauli-Trainer Marcel Rapp bei Sky.
4: Heute ist natürlich ein ganz bitterer Tag für uns, weil die Leistung war, glaube ich, bis auf die 5 Minuten nach der Halbzeit oder 6 Minuten nach der Halbzeit war, glaube ich, sehr gut. Die Energie war gut, wir haben viele Zweikämpfe gewonnen, wir haben strukturiert Fußball gespielt. Eigentlich so, wie wir uns das vorgenommen haben, vielleicht ein bisschen mehr Chancen hätten wir uns rausspielen können. Aber trotzdem war das eine gute Leistung, aber das Ergebnis hat mir gepasst.
2: Die weiteren Ergebnisse, Darmstadt-Hannover 0:1 und Magdeburg gegen Kiel 2:0.
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5: Im Moment in Augsburg Hammerschmiede 26 Grad und bedeckt. In Kissing ebenfalls 26 Grad, dazu Havangen 25 Grad. Über Augsburg, Nordschwaben und dem Allgäu gibt es einen Wolkenmix bei leichtem Wind und um 25 Grad. Zum Abend hin bleibt es überwiegend trocken, in der Nacht sind örtlich Gewitter möglich. Morgen häufig Sonne, am Alpenrand am Vormittag jedoch Gewitter. Am Dienstag setzt sich das freundliche, weitgehend konstante Wetter fort. Zur Wochenmitte ähnlich mit 9 bis 14 Grad am Morgen, stärkere Abkühlung in höheren Lagen und milderen Temperaturen im Stadtbereich.
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5: Bei uns immer die wichtigsten Verkehrsmeldungen. Zuerst A96 München Richtung Lindau. Zwischen Greifenberg und Windach hat es einen Unfall gegeben. B310 Hindelang-Oberjoch Richtung Nesselwang. Zwischen Abzweig nach Nesselwang und der A7 bei Eu-Mittelberg. 2 Kilometer Stau mit bis zu 10 Minuten Zeitverlust. Gute Fahrt dank KI und unserer Community.
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1: Na, keine Zeit für Achtsamkeitsübungen? Gar kein Problem. Wenn ihr nicht extra Übungen machen wollt, dann versucht doch mal, ganz normale Alltagshandlungen einfach ganz achtsam auszuführen. Also zum Beispiel die Haare achtsam kämmen. Also ihr konzentriert euch nur auf das, was ihr gerade macht. Ihr denkt an nichts anderes. Ihr fühlt die Bürste in der Hand, ihr fühlt die Bürste am Kopf. Ihr seht euch im Spiegel dabei an, ihr streicht ganz bewusst die Bürste von oben nach unten und so weiter. Das geht natürlich auch beim Rasieren, beim Duschen, beim Putzen, beim Kaffee trinken und so weiter. Zeit für Achtsamkeit ist also quasi immer.
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8: Im Moment in Augsburg 26 Grad und bedeckt. Zusmarshausen ebenfalls 26 Grad. Dazu Füssen 23 Grad und stark bewölkt. Der frühe Abend bringt einen Wolkenmix und leichten Wind. Es bleibt überwiegend trocken. In der Nacht örtlich Gewitter. Morgen wechseln sich Sonne und Wolken ab. Besonders in alpennahen Lagen am Vormittag gewitterig. Am Dienstag wird es wieder freundlicher mit längeren sonnigen Abschnitten. Zur Wochenmitte häufig Sonne bei 9 bis 14 Grad am Morgen und 20 bis 23 Grad am Nachmittag, in alpennahen Lagen mit deutlicherer Abkühlung im weiteren Verlauf.
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8: Auf der B310 Hindelang-Oberjoch Richtung Nesselwang, zwischen dem Abzweig nach Nesselwang und der A7 bei Eu-Mittelberg, 1 Kilometer Stau, bis zu 9 Minuten Zeitverlust. Derzeit keine Blitzer oder Abstandsmeldung.
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1: Ich behaupte, der Augsburger Zoo hat einen geheimen Tunnel, über den die Tiere nachts selbstständig von Gehege zu Gehege wechseln können.
2: Das glaube ich nicht. Ich glaube, das ist schon fake.
1: Ja, schon fake.
2: Schon fake.
1: Wär, einfach mal drüber nachzudenken, das wäre ja sehr wild eigentlich.
2: Ich stelle mir das gerade vor, wenn der Tiger ausbricht und dann zu den Pinguinen geht oder so.
1: Ja.
2: Mitternachtssnack.
1: Mitternachtssnack,
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2: Ich bin Moritz Einzel. Strom ist teuer und Deutschland hat sogar die höchsten Strompreise unter den G20-Staaten. Das zeigen Berechnungen des Vergleichsportals Verivox. Demnach kostet eine Kilowattstunde hierzulande im Schnitt 35,6 Cent. Das ist mehr als doppelt so viel wie im G20-Durchschnitt. Wesentlicher Grund laut Verivox die hohe Belastung durch Steuern, Umlagen, Abgaben und Netzentgelte. Bei einem Fährunfall vor Nordzypern sind mindestens 7 Menschen ums Leben gekommen. Das Schiff war vor der Küste aus noch ungeklärter Ursache gekentert. Fast 240 Menschen konnten aus dem Wasser gerettet werden. Für einige kam aber jede Hilfe zu spät. Rund 20 Personen werden nach Behördenangaben noch vermisst. Die Zahl der Toten nach der Flutkatastrophe im Himalaya steigt weiter. Mittlerweile sind knapp 800 Todesopfer bestätigt. Mehr als 3000 Menschen gelten als vermisst. Rettungsteams kämpfen gegen neue Gefahren und schwierige Bedingungen. Aus Peking, Johannes Neudecker.
3: Chinas Rettungskräfte beobachten einen See, der sich oberhalb eines schwer verwüsteten Grenzpostens in Tibet neu gebildet hat. Die Sorge ist, dass das Wasser eine neue Flut auslöst. In Nepal bleibt das Schicksal von Arbeitern an einem Wasserkraftwerk unklar. Sie sollen sich dort in einen Tunnel geflüchtet haben. Spezialretter konnten nun einen Zugang graben.
2: In der Fußball-Bundesliga ist die erste Sonntagspartie gespielt und der SC Freiburg hat einen fulminanten Saisonstart hingelegt. Der Sportclub gewann gegen Werder Bremen mit 4:1. In der zweiten Liga gab es folgende Ergebnisse: St. Pauli, Kaiserslautern 1:2, Darmstadt, Hannover 0:1 und Magdeburg gegen Kiel 2:0.
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4: Aktuell meldet Augsburg-Inningen 26 Grad und trocken, Großaltingen ebenfalls 26 Grad und Mindelheim 22 Grad. Zum frühen Abend gibt es lockere Wolken. In Augsburg, Nordschwaben und im Allgäu ist der Wind schwach. In der Nacht nimmt die Schauerneigung zu, vereinzelt sind Gewitter möglich, bei Tiefstwerten zwischen 15 und 20 Grad. Morgen startet es regional wechselhaft, vor allem im Süden sind am Vormittag einzelne Gewitter möglich, danach kommt öfter die Sonne durch. Am Dienstag ist es freundlich mit viel Sonne und wenigen Wolken. Zur Wochenmitte beginnt der Tag deutlich frischer mit 8 bis 14 Grad, tagsüber freundlich.
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4: Bei uns immer die wichtigsten Verkehrsmeldungen zuerst. B310 Hindelang-Oberjoch Richtung Nesselwang. Zwischen Abzweig nach Nesselwang und A7 Eu-Mittelberg. 2 Kilometer Stau mit bis zu 10 Minuten Zeitverlust. Kommt gut an, dank KI und unserer Community.
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1: Wie betrunken kann eine Mücke werden? Folgendes Beispiel. Du selber bist betrunken, die Mücke sticht dich und saugt dein Blut. Was denkst du, Dani?
2: Die hat ja bestimmt dann 50 Promille.
1: Also, wenn eine Mücke einen betrunkenen Menschen sticht, nimmt sie tatsächlich Alkohol im Blut auf. Die Menge ist aber tatsächlich so gering, dass sie nicht wirklich betrunken wird. Ihr Körper baut Alkohol extrem schnell ab und durch ihre Größe relativiert sich das Ganze.
2: Ich dachte schon, die muss dann Schlangenlinien fliegen.
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1: Momentan meldet Augsburg Bergheim bedeckten Himmel bei 26 Grad, Bonnstetten ebenfalls 26 Grad und Heimatingen 25 Grad. Ein wechselnder Wolkenhimmel begleitet den frühen Abend. In Augsburg, Nordschwaben und dem Allgäu ist es zunächst mild. Nachts ziehen örtlich Schauer und einzelne Gewitter auf. Morgen lockert es wieder auf, zeitweise sonnig und am Nachmittag bei 20 bis 24 Grad.
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1: Auf der B310 Hindelang Oberjoch Richtung Nesselwang staut es sich zwischen der Abzweigung nach Nesselwang und der A7 bei Eu-Mittelberg auf einem Kilometer. Ihr verliert bis zu 10 Minuten. Und hier der neueste Blitzer in der Mindelheimer Straße in Tannhausen.
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3: Ich bin Moritz Einzel. Industrie und auch Privathaushalte ächzen unter hohen Energiepreisen. Strom ist hierzulande mehr als doppelt so teuer wie im Durchschnitt der G20-Staaten, zeigen aktuelle Berechnungen des Vergleichsportals Verivox. Das ist auch Thema gewesen im ARD-Sommerinterview mit Bundeskanzler Merz. Und er hat gesagt, ja, die Preise müssen runter, aber es geht eben auch um das Energieangebot.
4: Ich bin für die Abschaltung der Kernkraftwerke in Deutschland nicht verantwortlich. Das hätte ich nicht gemacht. Wir haben in Deutschland abgeschaltet, bevor wir die Alternativen aufgebaut haben. Und das müssen wir jetzt sehr mühsam machen.
3: Merz verwies darauf, dass die Bundesregierung bereits einen Industriestrompreis und eine Kraftwerksstrategie beschlossen habe. Entsetzen in der Schweiz. Dort laufen die Ermittlungen auf Hochtouren, nachdem in der Nacht bei einer Rave-Veranstaltung in Aarau Schüsse gefallen sind. Eine junge Frau wurde getötet und 5 weitere Menschen zum Teil schwer verletzt. Der oder die Täter sind auf der Flucht. Die Hintergründe sind noch unklar. Mindestens 7 Todesopfer hat es bei einem Fährunglück vor Nordzypern gegeben. Das Schiff kenterte etwa 6 Kilometer von der Küste entfernt aus noch ungeklärter Ursache. Rund 240 Passagiere konnten gerettet werden. Für einige kam jedoch jede Hilfe zu spät. Etwa 20 Menschen werden noch vermisst. Werder Bremen hat sein erstes Saisonspiel in der Fußball-Bundesliga klar verloren. Die Bremer unterlagen auswärts dem SC Freiburg mit 1:4. Werder-Rückkehrer Niklas Füllkrug zeigte sich trotzdem zuversichtlich am DAZN-Mikro.
5: Wir müssen jetzt an den Dingen arbeiten. Wir müssen versuchen, diese Connection, diese Automatismen besonders gegen den Ball so schnell wie möglich zu entwickeln, auf den Platz zu bringen. Und dann werden auch ganz schnell bessere Ergebnisse kommen, da bin ich mir sicher.
3: Und noch eine Jubelmeldung vom Hockey. Da sind die deutschen Männer nach einem 1:0 gegen Spanien zum 4. Mal Weltmeister.
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6: Momentan ist es in Augsburg bedeckt bei 25 Grad, in Schildberg ebenfalls 25 Grad und in Erkheim auch 25 Grad. Heute Abend ist es über Augsburg, Nordschwaben und dem Allgäu meist bedeckt, bis Mitternacht mild, bevor in der Nacht örtlich Gewitter aufziehen können. Morgen lockert es zunehmend auf, die Sonne kommt häufiger heraus. Am Dienstag ist es freundlich bei Temperaturen zwischen 10 und 23 Grad. Zur Wochenmitte scheint weiterhin oft die Sonne bei 8 bis 22 Grad. Im Allgäu sind die Temperaturen etwas niedriger.
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6: Bei uns immer die wichtigsten Verkehrsmeldungen zuerst. Vorsicht auf der A8 München Richtung Stuttgart zwischen Burgau und Günzburg in beiden Richtungen. Ungesicherte Unfallstelle nach schwerem Unfall. Personen und Fahrzeugteile auf der Fahrbahn. Rettungsfahrzeuge im Einsatz. Bildet eine Gasse für Rettungs- und Einsatzfahrzeuge. Auf der A8 Stuttgart Richtung München staut es sich zwischen Raststätte Leipheim Süd und Günzburg auf 2 Kilometer mit bis zu 18 Minuten Zeitverlust. Die B2 Donauwörth Richtung Augsburg ist zwischen Mertingen und Nordendorf nach einem Unfall in Fahrtrichtung blockiert. Die neuesten Blitzer an der südlichen Alpenstraße in Sonthofen sowie an der Mindelheimer Straße in Tannhausen. Gute Fahrt, dank KI und unserer Community.
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0: Freak mal mit einer freundlichen Frage. Für was steht denn das S in S-Bahn?
1: Seil?
0: Seilbahn.
1: Seilbahn ist ja nicht das andere.
2: Straßenbahn ist es nicht.
0: Nein, das ist ja die Straba.
3: S-Bahn heißt, dass das S für die Sonne steht, dass man immer die Sonne sehen kann und nicht in Tunneln ist.
0: Für was steht denn das S in S-Bahn?
4: Haltestation.
0: Haltestation fängt damit mit H an.
4: Ja, Station.
0: S wie Stationsbahn.
1: Strombahn.
0: Damit zurück ins Sendestudio.
5: Der

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1: Die aktuellen Wetterwerte. Augsburg-Lichhausen bedeckt bei 25 Grad. Langeringen stark bewölkt bei 25 Grad. Und Pfaffenhausen 25 Grad. Heute Abend liegt über den Dächern ein wechselnder Mix aus Wolken. In der Nacht sind in Augsburg, Nordschwaben und dem Allgäu örtlich Schauer und Gewitter möglich. Morgen lockern die Wolken auf, die Sonne zeigt sich häufiger und der Wind frischt zeitweise auf. Am Dienstag scheint nach einem frischen Start mit 10 bis 16 Grad oft die Sonne, am Nachmittag ist es wieder angenehm warm. Zur Wochenmitte zeigt es sich freundlich, die Frühwerte liegen zwischen 8 und 14 Grad. In alpennahen Teilen fällt die Nacht frischer aus, in dicht bebauten Lagen ist es etwas milder.
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1: Auf der A8 Stuttgart Richtung München zwischen Raststätte Leipheim Süd und Günzburg 2 Kilometer Stau, bis zu einer Stunde und 33 Minuten Zeitverlust. Vorsicht zwischen Burgau und Günzburg in beiden Richtungen. Ungesicherte Unfallstelle mit Personen- und Fahrzeugteilen auf der Fahrbahn bildet eine Gasse für Rettungs- und Einsatzfahrzeuge. Auf der B2 Donauwörth Richtung Augsburg zwischen Mertingen und Nordendorf 2 Kilometer Stau, bis zu 11 Minuten Zeitverlust.
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2: Ich bin Moritz Einzel. Eine Woche vor der Landtagswahl in Sachsen-Anhalt hat Bundeskanzler Merz eindringlich vor einer AfD-Alleinregierung in dem Bundesland gewarnt. Im ARD-Sommerinterview sagte Merz, Sachsen-Anhalt würde dann erheblichen Schaden nehmen.
3: Ich kann mir nicht vorstellen, dass noch internationale Investoren mit einem AfD-Ministerpräsidenten zu einem Spatenstich kommen, um neue Werke zu gründen und neue Unternehmen in Sachsen-Anhalt anzusiedeln.
2: Merz betonte, das sei die Entscheidung der Wählerinnen und Wähler in Sachsen-Anhalt. Man werde aber alles tun, um zu verhindern, dass die AfD an die Macht kommt. Bei einem Fährunfall vor Nordzypern sind mindestens 7 Menschen ums Leben gekommen. Das Schiff war kurz nach dem Auslaufen vor der Küste gekentert. Warum das geschah, ist noch unbekannt. Fast 240 Menschen konnten aus dem Wasser gerettet werden. Nach Behördenangaben werden 23 Personen noch vermisst. Am Bahnhof von Rosenheim ist in der Nacht eine Frau mit einem Messer angegriffen und tödlich verletzt worden. Ein 27-jähriger Deutscher wurde noch am Tatort unter dringendem Verdacht festgenommen. Die 31-jährige Britin wurde nach Polizeiangaben nach dem Angriff in ein Krankenhaus gebracht. Es kam aber jede Hilfe zu spät. Der FC Augsburg hat Schalke 04 die Rückkehr in die Fußball-Bundesliga verdorben. Der FCA gewann am ersten Spieltag gegen das Team aus Gelsenkirchen mit 3:0. Zuvor besiegte der SC Freiburg Werder Bremen mit 4:1. Der Bremer Trainer Daniel Thun sah mit dem zweiten Gegentor vor der Pause die Fälle davonschwimmen.
4: Ja, nach der Pause Tiefschlaf und davon haben wir uns nicht erholt. Hinten raus vielleicht wieder Ballbesitzphasen gehabt, aber war sicherlich eher dem Gegner geschuldet, dass er zurückgenommen hat, als unsere Aktivität dann hinten raus.
2: Tune by the Zone. Große Freude unterdessen für die deutschen Hockeyherren. Nach einem 1:0-Finalsieg gegen Spanien sind sie zum 4. Mal Weltmeister.
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5: Momentan meldet Augsburg Spickelherrenbach bedeckt bei 25 Grad, Diedorf 25 Grad und Pfronten 19 Grad. Am Sonntagabend zeigt es sich über Augsburg, Nordschwaben und dem Allgäu meist bewölkt. Der Tag klingt mit rund 24 Grad angenehm warm aus. In der Nacht sind örtlich Gewitter möglich, dazu frischt der Wind etwas auf. Morgen lockert es nach einem wechselhaften Start auf. Am Dienstag ist es freundlich mit längeren sonnigen Abschnitten. Zur Wochenmitte frischer mit Frühwerten zwischen 8 und 14 Grad und stärkerer nächtlicher Abkühlung in den alpennahen Lagen.
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5: Bei uns immer die wichtigsten Verkehrsmeldungen zuerst. Vorsicht auf der A8 Stuttgart Richtung München. Zwischen Raststätte Leipheim Süd und Günzburg 3 Kilometer Stau mit bis zu 3 Stunden und 22 Minuten Zeitverlust. Zwischen Burgau und Günzburg besteht in beiden Richtungen Gefahr durch eine ungesicherte Unfallstelle, bildet eine Gasse für Rettungs- und Einsatzfahrzeuge. Außerdem sind Personen- und Fahrzeugteile auf der Fahrbahn. Auf der B2 Donauwörth Richtung Augsburg zwischen Mertingen und Nordendorf 2 Kilometer Stau mit bis zu 46 Minuten Zeitverlust. Vorsicht auf der B17 Augsburg Richtung Landsberg zwischen Hurlach und Igling. In beiden Richtungen befindet sich eine Person auf dem Standstreifen. Es ist nur ein Blitzer gemeldet auf der Hauptstraße in Kübach. Gute Fahrt dank KI und unserer Community.
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1: KI als Arztgesprächshelfer. Du gehst zum Arzt und verstehst mal wieder nur die Hälfte von dem, was er sagt. Frag doch einfach die KI. Erklär mir bitte die Begriffe aus diesem Befund in einfachen Worten. Sie übersetzt ihr Fachchinesisch in Alltagssprache, sodass du deine Fragen fürs nächste Mal besser stellen kannst. Und wenn du vorher unsicher bist, lass dir von der KI eine Liste mit möglichen Rückfragen erstellen. Das ersetzt jetzt keine Diagnose, das ist ganz wichtig, aber es macht dich sicherer im Gespräch.
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1: Im Moment in Augsburg Fürnhaberau bedeckt bei 24 Grad, Hollenbach 24 Grad und Trunkelsberg 20 Grad. Am Abend liegt eine Wolkendecke, sonst zeigen sich noch Auflockerungen. In der Nacht sind örtlich Gewitter möglich, danach lockert es wieder auf. Morgen zeigt es sich sonniger, mit Höchstwerten zwischen 21 und 24 Grad, zeitweise frischt der Wind auf. Am Dienstag setzt sich der freundliche Wettercharakter fort, zur Wochenmitte zeigt es sich sonnig. Die Nächte sind mit 8 bis 14 Grad deutlich frischer. In Augsburg, Nordschwaben und im Allgäu ist der Wind meist schwach. Im Allgäu kühlt es stärker ab als im Stadtgebiet.
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1: Bei uns immer die wichtigsten Verkehrsmeldungen. Zuerst auf der A8 Stuttgart Richtung München staut es sich zwischen Raststätte Leipheim Süd und Günzburg auf 5 Kilometer mit bis zu 2 Stunden und 25 Minuten Zeitverlust. Vorsicht auf der A8 Stuttgart Richtung München zwischen Leipheim und Günzburg. Ein liegengebliebenes Fahrzeug blockiert den Standstreifen und den rechten Fahrstreifen. Außerdem sind Personen auf der Fahrbahn. Vorsicht auf der A8 München Richtung Stuttgart zwischen Burgau und Günzburg in beiden Richtungen. Ungesicherte Unfallstelle, Personen und Fahrzeugteile auf der Fahrbahn bildet eine Gasse für Rettungs- und Einsatzfahrzeuge. Auf der B2 Donauwörth Richtung Augsburg staut es sich zwischen Mertingen und Nordendorf auf 2 Kilometer mit bis zu 46 Minuten Zeitverlust. Und uns liegt nur ein Blitzer vor, auf der Hauptstraße in Kübach.
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3: Ich bin Moritz Einzel. Bundeskanzler Merz hat ja keine besonders tollen Zustimmungswerte in der Bevölkerung. Dadurch will sich der CDU-Chef aber nicht von seinem Reformkurs abbringen lassen. Im ARD-Sommerinterview sprach Merz vielmehr von einer zusätzlichen Motivation.
4: Und jemand, der dem Land Veränderungen zumutet, der ist natürlich zu Beginn nicht populär. Ich beschäftige mich damit, was ist nicht der Maßstab meiner Politik.
3: Stattdessen gehe es allein um die Frage, ob die Bundesregierung das Land in eine stabile, friedliche und freiheitliche Zukunft führe, so Merz. Entsetzen in der Schweiz. Dort laufen die Ermittlungen auf Hochtouren, nachdem in der Nacht bei einer Rave-Veranstaltung in Aarau Schüsse gefallen sind. Eine junge Frau wurde getötet und 5 weitere Menschen zum Teil schwer verletzt. Der oder die Täter sind auf der Flucht. Die Hintergründe sind noch unklar. Nach der Flutkatastrophe in Nepal steigt die Zahl der Todesopfer immer weiter. Nach jüngsten Angaben sind fast 800 Menschen durch die Überschwemmungen gestorben. Unterdessen macht die Heldengeschichte von einem Schulleiter die Runde, der offenbar rund 900 Schülerinnen und Schülern das Leben gerettet hat. Er hat wohl geistesgegenwärtig Schulbusse umlenken lassen, bevor die Flutwelle seine Schule erreicht hat. Der FC Augsburg ist mit einem klaren Sieg in die neue Saison der Fußball-Bundesliga gestartet. Gegen Aufsteiger Schalke 04 gewann der FCA mit 3:0. Einer der Torschützen war Anton Kade. Er sagte bei The Zone:
5: Wir haben zu Null gespielt, 3 Tore geschossen, das ist erstmal das Erste. Wir hätten auch noch mehr Tore schießen können. Ich glaube, wir haben wieder so gespielt, wie wir es wollten, schnell in die Tiefe gespielt und dann trotzdem nach der roten Karte auch nicht alles nach vorne gespielt. Und ich glaube, das hat uns heute gut ausgezeichnet.
3: Im ersten Sonntagsspiel gewann der SC Freiburg gegen Werder Bremen mit 4:1.
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6: Die aktuellen Wetterwerte. Augsburg, Bärenkeller, bedeckt bei 22 Grad. Eichach ebenfalls 22 Grad und Wegensbach 19 Grad. Trüb und trocken. Am Sonntagabend wechseln in Augsburg, Nordschwaben und im Allgäu Wolken und Auflockerungen bei 19 bis 24 Grad. In der Stadt etwas darüber. In der Nacht sind örtlich Schauer und Gewitter möglich. Dazwischen ist es meist trocken. Morgen zeigt sich häufig die Sonne und der Wind frischt zeitweise auf. Am Dienstag bleibt es freundlich und sonnig. Zur Wochenmitte scheint oft die Sonne. Morgens wird es mit 8 bis 14 Grad deutlich frischer, in den alpennahen Lagen stärker abgekühlt und im Stadtgebiet milder.
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6: Bei uns immer die wichtigsten Verkehrsmeldungen zuerst. A8 Stuttgart Richtung München zwischen Leipheim und Günzburg. 5 Kilometer Stau mit bis zu 22 Minuten Zeitverlust. Zwischen Raststätte Leipheim Süd und Günzburg 2 Kilometer Stau mit bis zu 14 Minuten Zeitverlust. Auf der B17 und B300 Landsberg Richtung Augsburg staut es sich zwischen Inningen und Göggingen, Ausfahrt Gabelsberger Straße in Augsburg, zwischen Göggingen Süd Haunstetten und Göggingen, Ausfahrt Gabelsberger Straße in Augsburg, sowie zwischen Inningen und Göggingen Ost, Ausfahrt Eichleitner Straße in Augsburg, jeweils auf 3 Kilometern. Vorsicht auf der B19 Oberstdorf Richtung Kempten, zwischen Herzmanns und A980 B12 Waltenhofen, ein Fahrradfahrer ist auf der Fahrbahn. Wir haben nur einen Blitzer vorliegen auf der Hauptstraße in Kübach.
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1: Es gibt ja nicht umsonst Lachkurse, ja, denn Lachen, auch wenn uns gar nicht danach ist, verändert was. Ihr schüttet da wirklich Glückshormone aus und ihr senkt damit das Stresslevel. Außerdem kann man sich damit wirklich gut selbst veräppeln, denn wenn man lang genug lächelt, kommt das Gefühl irgendwie auch im Innern an und man fühlt sich dann tatsächlich glücklicher. Also einfach 30 Sekunden lächeln, während du die nächste Mail schreibst oder dir einen Kaffee holst und schon hast du wieder was für dich gemacht.
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1: In Augsburg Hochzoll trocken und stark bewölkt bei 21 Grad. Klosterlechfeld 21 Grad und Marktrettenbach 18 Grad bei vielen Wolken. Heute Abend liegt über Augsburg, Nordschwaben und dem Allgäu eine wechselnde Wolkendecke. Bei kaum Wind ist es mild. In der Nacht sind örtlich Gewitter möglich bei 14 bis 19 Grad. Morgen setzt sich häufig die Sonne durch, der Wind frischt zeitweise auf bei 20 bis 24 Grad. Am Dienstag ist es überwiegend sonnig, im Tagesverlauf ziehen mehr Wolken auf. Zur Wochenmitte wird es freundlich und insgesamt kühler, in alpennahen Lagen etwas frischer.
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1: Bei uns immer die wichtigsten Verkehrsmeldungen zuerst. Vorsicht auf der A8 Stuttgart Richtung München. Zwischen Ulm Ost und Oberelchingen sind in beiden Richtungen Rehe auf der Fahrbahn. Zwischen Raststätte Leipheim Süd und Günzburg staut es sich auf 2 Kilometer mit bis zu 14 Minuten Zeitverlust. Auf der B17 und der B300 Landsberg Richtung Augsburg gibt es mehrere 3 Kilometer lange Staus. Kommt's gut an, dank KI und unserer Community.
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2: Ich bin Florian Klaus. Einschneidende Reformen in den Sozialsystemen, aber hohe Ausgaben unter anderem für die Bundeswehr. Kanzler Merz hat das im ARD-Sommerinterview gerechtfertigt.
3: Wir müssen uns verteidigen können in Deutschland. Die Notwendigkeit ist offensichtlich. Und was nützt uns das schönste Elterngeld, wenn wir unsere Freiheit verlieren und der Frieden in Europa gefährdet ist? Freiheit und Frieden sind die Priorität.
2: Eine Woche vor der Landtagswahl in Sachsen-Anhalt warnte Merz außerdem vor schwerem Schaden, sollte die AfD regieren. Die US-Raumfahrtbehörde NASA hat ein neues Weltraumteleskop auf den Weg ins All gebracht. Das Nancy Grace Roman Space Telescope, benannt nach einer der ersten Frauen in leitender Position bei der NASA, startete mit einer SpaceX-Rakete vom Weltraumbahnhof Cape Canaveral in Florida. Das neue Teleskop arbeitet ähnlich wie das alte Hubble-Teleskop und soll ab Anfang 2027 erste Bilder schicken. Sehnsuchtsort für Kletterer, Wahrzeichen des Chiemgaus. Die markanten Felszacken der Kampenwand mit ihrem riesigen Gipfelkreuz sind von Weitem sichtbar. Zum 75. Jahrestag seiner Weihe ist das Gipfelkreuz nun aufwendig renoviert worden. Kardinal Reinhard Marx hat einen Jubiläumsgottesdienst gefeiert. Hunderte Menschen waren dabei, unter ihnen auch Bayerns Landwirtschaftsministerin Karniber. Perfekter Saisonstart für den FC Augsburg in die neue Saison der Fußball-Bundesliga. Der FCA hat gegen Schalke 04 klar mit 3:0 gewonnen. Trainer Manuel Baum war am DAZN-Mikro rundum zufrieden, also fast.
4: Egal, ob das jetzt mal Tiefstehen, Hochanlaufen, Ballbesitz, nach vorne, also wir waren in allen Phasen wirklich ordentlich unterwegs. Ich hätte es nur gerne ein bisschen früher entschieden, das ganze Ding.
2: Im ersten Sonntagsspiel gewann der SC Freiburg gegen Werder Bremen mit 4:1. Und noch eine freudige Meldung vom Hockey, da sind die deutschen Männer nach einem 1:0-Finalsieg gegen Spanien zum 4. Mal Weltmeister.
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5: In Augsburg Hochzoll, trocken und stark bewölkt bei 21 Grad, Klosterlechfeld 21 Grad und Marktrettenbach 18 Grad bei vielen Wolken. Heute Abend liegt über Augsburg, Nordschwaben und dem Allgäu eine wechselnde Wolkendecke. Bei kaum Wind ist es mild. In der Nacht sind örtlich Gewitter möglich, bei 14 bis 19 Grad. Morgen setzt sich häufig die Sonne durch, der Wind frischt zeitweise auf, bei 20 bis 24 Grad. Am Dienstag ist es überwiegend sonnig, im Tagesverlauf ziehen mehr Wolken auf. Zur Wochenmitte wird es freundlich und insgesamt kühler, in alpennahen Lagen etwas frischer.
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5: Es liegen keine Verkehrsmeldungen und keine Blitzer vor.
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1: Welches Tier gluckst, wenn es glücklich ist?
2: Gluckst?
1: Ja.
2: Ein Löwe.
1: Das ist zu niedlich. Es ist nicht die Maus, sondern die
2: Ratte.
1: Richtig. Ratten geben so ein leises von sich, wenn sie sich wohlfühlen. Für uns klingt das kaum hörbar, weil es eine schon im Ultraschallbereich liegt, aber es passiert halt beim Spielen oder beim Streicheln.
2: Ja, dann würde ich halt beim nächsten Mal, wenn ich eine Ratte sehe, sie einfach streicheln.
0: Ja. 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
1: Derzeit in Augsburg, Pfersee stark bewölkt bei 20 Grad, Bobingen trüb bei 21 Grad, dazu Türkheim 21 Grad. Am Abend ist der Himmel zwischen Donau und Alpen heiter bis wolkig, der Wind kaum zu spüren. In der Nacht ziehen örtlich Gewitter auf.
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1: Aktuell sind uns keine Verkehrsbehinderungen und keine Blitzer bekannt. Weiterhin eine gute Fahrt.
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1: Ich bin Florian Klaus. Wer ist für den versuchten Anschlag mit einer Sprengstoffdrohne am Flughafen Leipzig-Halle verantwortlich gewesen? Die Ermittlungen stehen kurz vor dem Abschluss, sagte Kanzler Merz im ARD-Sommerinterview. Der Zeitler berichtet.
2: Die Bundesregierung stimmt ihre angekündigte Reaktion auf den versuchten Sprengstoffanschlag demnach aktuell mit europäischen Partnern und innerhalb der NATO ab. Es werde eine Reaktion aus Deutschland sein, aber die Partner würden davon nicht überrascht werden. Auf die Frage, ob Deutschland überhaupt angemessen reagieren könnte, sollte sich eine Urheberschaft Russlands herausstellen, antwortete der Kanzler. Warten wir mal ab, was angemessen reagieren heißt.
1: Eine Mehrheit hat sich in Island dagegen ausgesprochen, wieder Beitrittsverhandlungen mit der Europäischen Union aufzunehmen. EU-Ratspräsident Costa hat nach dem Referendum betont, dass die EU diese Entscheidung respektiere. Island bleibe ein enger und vertrauenswürdiger Partner. Island und die EU sind wirtschaftlich auch so schon eng verbunden. EU-Gegnern dort war es aber unter anderem wichtig, bei der Fischerei souverän zu bleiben. Das geplante Ende der abschlagsfreien Rente nach 45 Beitragsjahren hat auch innerhalb der Regierungsparteien einige Diskussionen ausgelöst. Kanzleramtschefin Wagen hat den Streit zwischen Kanzler Merz und den CDU-Ministerpräsidenten aus Ostdeutschland bei dem Thema aber relativiert. Im ZDF hat sie gesagt, weil schon Übergangsfristen und Härtefallregeln kommen sollen, sehe sie keinen ganz großen Dissens. Die Länderchefs hatten sich gegen das Ende der sogenannten Rente mit 63 gestellt. Schalke ist zurück in der Fußball-Bundesliga. Der Saisonauftakt in Augsburg ist für die Gelsenkirchener aber ziemlich schief gegangen. Mit 3:0 hat der FCA zum Abschluss des ersten Spieltags gewonnen. Vorher hatte es schon einen 4:1-Sieg Freiburgs gegen Bremen gegeben.
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3: Momentan meldet Augsburg Oberhausen leicht bewölkt bei 17 Grad, dazu Totenweiß 17 Grad und Kamlach trüb bei 17 Grad. Am späten Abend ist es noch heiter und kaum windig. Über Augsburg, Nordschwaben und das Allgäu ziehen mehr Wolken auf, örtlich sind Gewitter möglich.
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3: Uns liegen derzeit keine Verkehrsstörungen und keine Blitzer vor.
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0: Freak mal mit einer freundlichen Frage. Es geht um Märchen. Kennt ihr Rotkäppchen?
1: Ja.
0: Welche Farbe hat da die Kopfbedeckung der Hauptfigur?
1: Grau.
0: Wie kommst du jetzt ausgerechnet auf Grau bei Rotkäppchen?
1: Vielleicht. Also ich glaube jetzt nicht, dass es so positiv ist. So.
2: Blau?
0: Weißt du, warum blau bei Rotkäppchen?
2: Blau steht für die Unschuld.
0: Damit zurück ins Fantasy-Sendestudio.
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1: Momentan messen wir in Augsburg-Oberhausen 16 Grad, in Ried 18 Grad bei starker Bewölkung und in Ettringen 19 Grad bei trübem Wetter. Am späten Sonntagabend ist es zwischen Donau und den Alpen teils wolkig, bei kaum Wind und 17 bis 21 Grad. In der Nacht sind örtlich Gewitter möglich, anschließend lockert es wieder auf. Morgen wird es häufig sonnig bei auffrischendem Wind. Am Dienstag bleibt es freundlich, zur Wochenmitte gibt es morgens 8 bis 14 Grad. Im Bergland weht der Wind stärker als im Flachland.
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1: Bei uns immer die wichtigsten Verkehrsmeldungen. Zuerst Vorsicht auf der A7 Füssen-Reute Richtung Ulm zwischen Raststätte Allgäuer Tor Ost und Bad Grönenbach. In beiden Richtungen sind Rehe auf der Fahrbahn.
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1: Ich bin Florian Klaus. Nur noch wenige Tage, dann wird in Sachsen-Anhalt gewählt. Die AfD liegt in Umfragen dabei klar vorne. Kanzler Merz hat in der ARD vor einer Alleinregierung der Partei gewarnt.
2: Das ist aber eine Entscheidung, die die Wählerinnen und Wähler in Sachsen-Anhalt zu treffen haben. Das Land wird erheblichen Schaden nehmen, wenn es so kommt, wie wir das jetzt befürchten müssen. Deswegen werden wir in den letzten Tagen alles tun, um genau das zu verhindern.
1: Die AfD wird in Sachsen-Anhalt als gesichert rechtsextrem eingestuft. Nach dem Fährunglück vor Zypern mit mindestens 8 Toten sind der Kapitän des Schiffs und 7 Crewmitglieder festgenommen worden. Das hat der Ministerpräsident der nur von der Türkei anerkannten Republik Nordzypern gesagt. Er versprach, dass die Verantwortlichen zur Rechenschaft gezogen würden. Die Suche nach Vermissten läuft weiter. Die meisten der mehr als 250 Passagiere konnten gerettet werden. Island bleibt auch nach der Entscheidung gegen neue Gespräche über einen EU-Beitritt eng mit der Europäischen Union verbunden. Das hat Regierungschefin Frostadottir nach dem Referendum betont. Tatsächlich ist Island als Teil des europäischen Wirtschaftsraums schon eng an die EU gekoppelt. Ein wichtiger Faktor für EU-Gegner im Land war aber die Souveränität bei der Fischerei, dem größten Wirtschaftszweig der Insel. Der erste Spieltag in der neuen Saison der Fußball-Bundesliga ist beendet. Zum Abschluss hat Augsburg den Ligarückkehrer Schalke mit 3:0 besiegt. Schon davor hatte Freiburg Bremen mit 4:1 geschlagen. Und im Hockey haben die deutschen Männer sich zum 4. Mal den Weltmeistertitel gesichert. Im Finale gab es einen 1:0-Sieg gegen Spanien.
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3: Momentan messen wir in Augsburg-Oberhausen 16 Grad, in Ried 18 Grad bei starker Bewölkung und in Ettringen 19 Grad bei trübem Wetter. Am späten Sonntagabend ist es zwischen Donau und den Alpen teils wolkig, bei kaum Wind und 17 bis 21 Grad. In der Nacht sind örtlich Gewitter möglich, anschließend lockert es wieder auf. Morgen wird es häufig sonnig bei auffrischendem Wind. Am Dienstag bleibt es freundlich. Zur Wochenmitte gibt es morgens 8 bis 14 Grad. Im Bergland weht der Wind stärker als im Flachland.
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3: Bei uns immer die wichtigsten Verkehrsmeldungen. Zuerst Vorsicht auf der A7 Füssen-Reute Richtung Ulm zwischen Raststätte Allgäuer Tor Ost und Bad Grönenbach. In beiden Richtungen sind Rehe auf der Fahrbahn.
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1: Aktuell meldet Augsburg, Bergheim trocken und bedeckt bei 17 Grad, Bonnstetten 17 Grad und Sonthofen 18 Grad. Zum Start in den Montag ist es bei uns teils heiter und kaum windig. In der Nacht sind örtlich Gewitter möglich. Später lockert es wieder auf. Im Tagesverlauf setzt sich die Sonne durch. Zeitweise frischt der Wind auf. Am Dienstag ist es sonnig und warm mit 20 bis 23 Grad. Zur Wochenmitte scheint ebenfalls die Sonne. Nachts ist es im Oberallgäu mit rund 9 Grad frischer. Und am Donnerstag setzt sich das freundliche Wetter fort.
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1: Im Moment sind keine Behinderungen und keine Blitzer gemeldet.
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2: Ich bin Florian Klaus. Geplante einschneidende Reformen in den Sozialsystemen, aber hohe Ausgaben unter anderem für die Bundeswehr. Kanzler Merz hat das im ARD-Sommerinterview gerechtfertigt.
3: Wir müssen uns verteidigen können in Deutschland. Die Notwendigkeit ist offensichtlich. Und was nützt uns das schönste Elterngeld, wenn wir unsere Freiheit verlieren und der Frieden in Europa gefährdet ist? Freiheit und Frieden sind die Priorität.
2: Eine Woche vor der Landtagswahl in Sachsen-Anhalt warnte Merz außerdem vor schwerem Schaden, sollte dort die AfD regieren. Nach einem US-Angriff auf 2 Raketenwerfer im Iran haben die iranischen Revolutionsgarden mit Vergeltung gedroht. Es habe Tote und Verletzte gegeben, wie viele sagten sie nicht. Zuletzt hatte die US-Regierung eigentlich erklärt, künftig den Fokus auf wirtschaftlichen Druck legen zu wollen. Der Angriff war die erste Attacke auf Ziele im Iran seit Ende Juli. Laut Berichten sollte verhindert werden, dass die Straße von Hormuz weiter vermint wird. Die knappe Entscheidung der Isländer gegen neue Beitrittsgespräche hat die EU recht zurückhaltend aufgenommen. Die EU respektiere die demokratische Entscheidung vollumfänglich, betonte Ratspräsident Costa. Island bleibe einer der engsten Partner. Der Inselstaat ist Teil des europäischen Wirtschaftsraums und hat damit die Vorteile des Binnenmarkts auch so. Bei wichtigen Entscheidungen kann Island aber nicht mitreden. Zum Abschluss des ersten Spieltags der neuen Fußball-Bundesliga-Saison hat Augsburg Schalke mit 3:0 geschlagen. Zu meckern gab es für FCA-Trainer Manuel Baum also nicht viel. Bei der Zone hat er gesagt:
4: Egal, ob das jetzt mal tiefstehen, hochanlaufen, Ballbesitz, nach vorne, also wir waren in allen Phasen wirklich ordentlich unterwegs. Ich hätte es nur gerne ein bisschen früher entschieden, das ganze Ding.
2: Im anderen Sonntagsspiel hatte Freiburg Bremen mit 4:1 besiegt.
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5: Die aktuellen Wetterwerte. Augsburg, Fersee 18 Grad. Schwabmünchen stark bewölkt bei 18 Grad, dazu Westerheim 16 Grad und trocken. In Augsburg, Nordschwaben und dem Allgäu ist die Nacht zum Montag wechselnd bewölkt. Örtlich ziehen noch Gewitter und Schauer durch, später lockert es auf. Im weiteren Tagesverlauf ist es freundlich und warm. Morgen zeigt sich erneut häufig die Sonne mit Höchstwerten zwischen 21 und 23 Grad. Zur Wochenmitte ist es freundlich. In der Nacht davor sinken die Temperaturen im Allgäu auf 9 bis 14 Grad. Auch im weiteren Wochenverlauf ist es sonnig, wobei die Nächte in alpennahen Lagen frischer ausfallen.
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5: Im Moment sind keine Behinderungen und keine Blitzer gemeldet.
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1: Aktuell meldet Augsburg-Hauenstetten 17 Grad bei bedecktem Himmel, Eichach ebenfalls 17 Grad und Füssen 16 Grad. Zum Start in die Nacht ist der Himmel vielfach bewölkt. Bis zum frühen Morgen wird es unbeständig mit örtlichen Gewittern und Schauern. Im Tagesverlauf lockert es auf. Zeitweise scheint die Sonne. Am Nachmittag werden 20 bis 24 Grad erreicht. Morgen wird es sonnig und mild, zur Wochenmitte freundlich mit Sonne. Nachts liegen die Temperaturen zwischen 9 und 14 Grad. In Augsburg, Nordschwaben und dem Allgäu bleiben die Nächte etwas milder.
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1: Keine Verkehrsmeldungen und keine Blitzer gemeldet.
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1: 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Ich bin Florian Klaus. Wer ist für den versuchten Anschlag mit einer Sprengstoffdrohne am Flughafen Leipzig-Halle verantwortlich gewesen? Die Ermittlungen stehen kurz vor dem Abschluss, sagte Kanzler Merz im ARD-Sommerinterview. Dirk Zeitler berichtet.
2: Die Bundesregierung stimmt ihre angekündigte Reaktion auf den versuchten Sprengstoffanschlag demnach aktuell mit europäischen Partnern und innerhalb der NATO ab. Es werde eine Reaktion aus Deutschland sein, aber die Partner würden davon nicht überrascht werden. Auf die Frage, ob Deutschland überhaupt angemessen reagieren könnte, sollte sich eine Urheberschaft Russlands herausstellen, antwortete der Kanzler. Warten wir mal ab, was angemessen reagieren heißt.
1: Eine Mehrheit hat sich in Island dagegen ausgesprochen, wieder Beitrittsverhandlungen mit der Europäischen Union aufzunehmen. EU-Ratspräsident Costa hat nach dem Referendum betont, dass die EU diese Entscheidung respektiere. Island bleibe ein enger und vertrauenswürdiger Partner. Island und die EU sind wirtschaftlich auch so schon eng verbunden. EU-Gegnern dort war es aber unter anderem wichtig, bei der Fischerei souverän zu bleiben. Mindestens 8 Menschen sind bei dem Unfall einer Fähre vor Zypern ums Leben gekommen. Die Einsatzkräfte suchen noch nach 18 Personen. Die meisten der mehr als 250 Passagiere konnten gerettet werden. Der Kapitän und 7 Crewmitglieder sind dem nordzyprischen Ministerpräsidenten zufolge festgenommen worden. Er sagte, selbst die geringste Fahrlässigkeit werde ans Licht kommen. Der erste Spieltag in der neuen Saison der Fußball-Bundesliga ist beendet. Zum Abschluss hat Augsburg den Ligarückkehrer Schalke mit 3:0 besiegt. Schon davor hatte Freiburg Bremen mit 4:1 geschlagen. Und im Hockey haben die deutschen Männer sich zum 4. Mal den Weltmeistertitel gesichert. Im Finale gab es einen 1:0-Sieg gegen Spanien.
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3: Die aktuellen Wetterwerte. Augsburg Innenstadt bedeckt bei 16 Grad, Diedorf ebenfalls 16 Grad und Kamlach 15 Grad. Zwischen Donau und den Alpen ist die Nacht mild und vielfach bewölkt. Örtlich ziehen Gewitter und Schauer durch. Zum frühen Morgen lockert es auf. Heute zeigt es sich zunehmend sonnig und warm, der Wind frischt zeitweise auf. Morgen früh liegen die Temperaturen zwischen 10 und 16 Grad und am Nachmittag bei 20 bis 23 Grad. Am Mittwoch ist es freundlich mit Sonne, am Donnerstag setzt sich der sonnige Wettercharakter fort. In alpennahen Lagen startet der Tag frischer und in windoffenen Bereichen etwas milder.
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3: Im Moment sind keine Behinderungen und keine Blitzer gemeldet.
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